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5: Guck mal, du kannst bei ihm abschreiben. Wie schreibt man Radio? Du liest wie eine Eins und weißt nicht, wie man Radio schreibt. Voll süß gelesen außerdem.
6: Und irgendwie so sehen.
5: Ich weiß auch gar nicht, was ihr eigentlich hier drauf hört und was drin ist. Also, das ist der Sprung. Kälte, was? Hallo? Hörst du? Was ist dein Teddy? Erwachsenenradio? Kindersender irgendwas. Sehr gut.
7: Dann guten Appetit. Einfach nehmen.
8: Okay.
7: Nimmst du vielleicht ein kleineres Stück? Du musst okay. Das ist ein relativ das? Großes. Genau, vor allem ist das. Oh, darf ich auch mal reinbeißen?
5: Kannst du es halten, ja, oder?
6: Ja, kann ich.
7: Ja. Ja.
6: Lecker.
7: Ja, wunderschön. Nein. Sarah hat einen Wackelzahn.
9: Nee.
7: Macht ihr ein Geräusch?
10: Ich bin Nina übrigens. Hallo.
11: Ich bin der Greg. Hi. Sorry, ich habe jetzt
10: Hi.
11: Hände.
10: Hi. Moin, Freunde. Kein Problem.
12: Hi. Hi, ich bin Hannah.
10: Hi, Hannah, ich bin Hi. Nina.
11: Ist ja lecker. Oh, ich brauche einen Teller.
5: Ich suche mal die müllsammelnden Kinder. Die sind schon vorgerannt. Bis gleich. Jetzt stehe ich hier auf der Straße, Koloniestraße, vorm Kaschmir-Radio-Eingang. Das ist der 1. Mai. Wir wollen die Arbeit aufnehmen und ein Kinderradio installieren. Die Kinder waren auch eben schon alle da. Und jetzt wollten die hier draußen Müll sammeln, um Druckplatten daraus zu machen. Jetzt sind die aber weg. Liegt in der Natur der Sache. Kinder sind irgendwie schneller. Ich renne denen jetzt hinterher. Tag der Arbeit.

0: Dreck.
1: Ja, wir haben jetzt
2: Moment, ganz kurz nochmal. Vielleicht sagt ihr kurz, wer ihr seid.
1: So, ja, dann fangen mal die Kinder an.
3: Ich bin Juri.
4: Ich bin Tom.
5: Ich bin Simon.
2: Und ihr macht?
5: Und wir wollen heute in gesammelten Müll, Straßenmüll, reindremeln, also in die Oberfläche Zeichnungen reinschleifen, um diese dann als Druckplatten zu benutzen, also flachen Müll.
2: Ja.
5: Praktisch. Und ich versuche den Kindern gerade zu erklären, wie das funktioniert mit dieser Maschine. Also Kinder, hier ist ein Dremel. Den kann man hier an- und ausschalten. Dann dreht er sich hier so. Und dann könnt ihr, wie ihr mit einem Stift versuchen, in die Oberfläche reinzuritzen.
3: Und ich auch mal.
5: Aber das geht hier mit dem Styropor nicht so gut.
3: Oder in die Buchstaben.
5: Ja, das ist doch super.
2: Hier kommt Holz.
5: Also ihr schaltet den hier ein, ja? Und merkt ihr, wie schnell der sich dreht, müsst ihr gut festhalten und dann könnt ihr praktisch so. Wer will mal probieren? Dreh mal den, halt ihn mal richtig fest. Genau.
3: Ja.
5: Und genau.
3: Ja.
5: Und geh mal ran.
2: An die Arbeit.
5: Wer will mal von euch?
6: Ja.
2: Das klappt schon mal gut. Ich guck mal, wie es drin weitergeht.
7: Ach, nach hier in Berlin.
3: Zwei durchgekreuzt und zwei gemalt.
2: Was ist das durchgekreuzte?
3: Das und das.
2: Ist das ein Zeichen? Oder ist es nichts geworden?
3: Nichts geworden.
2: Wer bist du?
3: Mara.
2: Du?
4: Tom.
2: Du?
3: Flora.
2: Du?
3: Tobi.
2: Und?
3: Mara.
2: Und was macht ihr gerade?
8: Mal ein Mädchen mit einer Katze.
2: Und?
8: Mal ein Mädchen mit einem Eis.
9: Was hast du gemacht?
10: Ein Monster.
9: Was hast du gemacht?
10: Zwei Monster.
2: Was hast du gemalt, Tom?
4: Ein Monster.
2: Und wofür ist das?
4: Zum Drucken.
2: Zum Drucken. Also wir sind hier bei Kaschmir und hier waren noch nie so viele Kinder.
3: Nie so viele Kinder?
4: Also ich habe ein Herz und ein Haus gemalt, aber es ist jetzt schon gefräst und
11: für unser
4: ja, es hat eigentlich ganz gut geklappt.
2: Was hast denn du gemacht? Die Hörer und Hörerinnen wissen ja gar nicht, was ihr hier macht.
4: Also wir malen so Sachen auf so, sag ich mal, Müll, so Trinkpäckchen und dann fräsen wir das. Und dann machen wir daraus so Stempel und können es dann auf Plakate stempeln und so.
2: Okay, danke. Und wer bist du?
4: Ich bin Bo.
2: Und bist du zum ersten Mal im Radio?
4: Ja.
2: Also das ist der Sprung ins kalte Wasser. Hallo.
12: Hallo. 1, 2, könnt ihr mich hören? Hallo.
2: Kannst du das bedienen?
4: Ja.
2: Ja.
4: Soll ich? Ja.
12: Wir werden ein Poster für das Radio. Wir müssen quasi ein Poster entwickeln, dass Leute, Kinder insbesondere kommen und anfangen Radio zu machen. Das wäre unser Auftrag.
4: Okay.
2: Wenn du willst, kannst du dieses Mikrofon mitnehmen nach draußen und mal gucken, was da los ist.
4: Okay. Kommst du mit?
13: Findet ihr, wie es geworden ist? Gut.
2: Dies ist Radio. Drinnen und draußen.
3: Es gibt Popcorn.
4: Was?
2: Wie in jedem guten Kino.
3: Hier ist süßes Popcorn.
12: Ich
3: brauche
12: noch ein Deckel unbedingt,
3: ja,
12: sonst geht es um drei Fliege.
2: Das ist kein Deckel, das ist ein iPad.
3: Ja.

Ich auch mal rein.

0: Gestern Morgen bin ich aufgestanden, aufgewacht, aufgestanden, gerannt, weil ich in meiner Zeitreihe plötzlich war so ein bisschen krank, aber ich war auch nicht mehr krank, das war nicht so ganz klar. Gerade war nachts, hat gerechnet oder wird das doch so ein kurzer Regen und so ein warmer Tag, das war irgendwie nicht ganz klar. Ich hatte irgendwie Hunger, aber irgendwie auch nicht, das war nicht ganz klar. Dann wollte ich Kaffee trinken oder einen Tee, genau, da bin ich mal rausgegangen. Da war irgendwie so das nach Vormittag, ich ging da eher so ans und es war irgendwie ganz klar, wie die Leute hier so sind. Und dann bin ich da so durch, also ich bin irgendwie so in so diese Unklarheit, die irgendwie so eine grundsätzliche schwierige Situation in mir auslöst.
1: Schneeberger, wenn ich zum Beispiel schnorcheln, ist so ein Schweber. Schwimmt irgendwo hin und lässt sich dann auch treiben. Früher war da mal in Südostasien das. Und da zum Beispiel ein Haie beobachten, irgendwo an so eine Stelle gefahren, wo wir wirbst in die Strömung treibt und irgendwie kam ein paar drei Kilometer weiter. Man muss einfach nichts machen, man liegt im Wasser und beobachtet die Haie da einem rumschwimmen. Das war auch schweben. Und man konnte sehen, dass alles unter Wasser mehr oder weniger schwebt. Das war ja die Einheit von der Haie. Beachtet hatte ich nicht. Also es war da, ja, es ist schon mehr so hellblau, grün dabei vielleicht. Man schwamm ja über so einen Riff, die Haie sind immer gerne an der Riffkante. Das waren bestimmt Dutzend und die sind da so mehr oder weniger rumgeschwommen und manchmal ganz langsam und dann, zack, waren sie weg. Ich erinnere noch die Korallen und die und das ganze Drumherum und ungefähr 8 Leute, die das im Wasser schweben und über den Hai wegdriften.
2: Und dann schlafe ich ein und dann träume ich, dass in einem ganz wilden Fluss, der eigentlich ganz schmal und zart war, aber wegen der Regengürtel, bin ich so dahin gefloated, ist das falsche Wort, bin dahin geschrut und hatte nur so eine Paketschnur in der Hand, das war der einzige. Und ich wusste nicht, wo sie war, irgendwo festgemacht, aber wo auch immer. Das war kein Begriff. Und dann sehe ich eine Schwimmwestenstation, dass ich da drauf zustrudle. Und ich habe gerufen und gerufen, sie sollen eine rüber schmeißen. Und dann kommt halt einfach, nee, erst bezahlen. Und dann bin ich aufgewacht.
3: Aber warst du unter Wasser oder?
2: Ich war im Wasser und habe ab und zu mal wohl Luft gekriegt. Ich kann es ja noch erzählen. Ich bin erschickt. Ich musste lachen, als ich aufgewacht war, weil ich so high froh war, als ich da rausgekommen bin. Wenn das echt gewesen wäre, glaube ich nicht, dass das mit dieser Paketschnur mitgegangen wäre.
4: Schwimmen. Da habe ich zwei prägnante Erlebnisse. Eins von dir vom Schiff. Und zwar, die Atmosphäre war gut, wir hatten einen guten Abend, er lief super. Doch, ein bisschen fertig, lege ich mich ins Bett und ich merke auf einmal, also, wie ich meinen Körper verlasse und ich glaube, ich habe ein Schiff und die ganze Veranstaltung war vor meinem Auge. Kein Wende oder irgendwo fallen, weil ich einen Traum quasi wach vor mir hatte. Und es war schön, es ist alles richtig, wie ein schönes Erlebnis. Ist man hier und jetzt nicht irgendeine Vergangenheit oder Zukunft groß und man ist dann, also, der Schiff ist einfach runter, so viel auf jeden Fall raus und wenn diese Erfahrung zu Ende geht, ist wie ein Tropfen in einen schönen See und man ist hier uns angekommen und es ist schon mal nicht. Am anderen Mal war es an einer Festival. Ja, war auch schon lange unterwegs und alles schon fertig, auf dem Boden und war auch ein bisschen blöd, deswegen liegen Kassetten gerade gefallen und auf einmal über was ich versuche. Also konnte ich gerne machen, dann sagt ich jetzt auf, hier ist dahin, wenn sie jetzt mit auch gar keinen drüber nach, da kommt ich auch nicht wirklich gerne Leute hier auf die Steuer einfach abgeben und hab einfach machen müssen. Ich wollte einen Löcher auch nicht dagegen tun, was so angenehm ist, war nicht angreifend oder so. Wenn man sich das bildlich vorstellt, Berge, Wald, See oder einfach ein bisschen so drüber schaut, das war

0: Das ist so, wenn ich dann in der Schule nach Hause bin, dann ein Bahnwerk an. Schrank zu. Ich bin dann einfach sozusagen überall dann drüber, weil sonst muss man ja warten. Wenn Schrank unten ist, dann stehst du da so 5 Minuten, bis dann der endlose Güterzug vorbeigebollert ist. So bin ich dann einfach sozusagen den kürzeren Weg nach Hause, weil ich ja nicht an der Schrank stehen muss.
1: Ich fühle mich immer sehr gut, wenn ich dann noch gelandet bin, so erlebt und aufgewacht bin. Und bleibt immer kurz in Erinnerung, aber wirklich ist es oft ganz schnell, glaube, passiert ist, 2 Träume manchmal.
0: So. Wobei, ich habe einen Traum, als ein bisschen früheren Kindheit, also da war ich noch jünger, da hatte ich schon manchmal so Angst oder was, irgendwie mal taucht auf plötzlich und verfolgt mich. Dann bin ich noch ein paar Mal geflüchtet, das ist mein wiedergehender Traum, und da bin ich ein paar Mal geflüchtet und dann bin ich am Ende immer vertikal geflüchtet, damit er mich nicht kriegt.
2: Ist die Idee geflogen?
0: Nee, der konnte nicht fliegen, aber ich konnte dann fliegen. Also ich bin dann weg und dann war der unten geblieben und war ich unerreichbar.
3: Speziell zu schweben.
4: Die Flugschule geht so, dass ein Sturm unten drauf Flugzeug, das hat die Besonderheit, in der Kapsel sitzt, die da oben und ist, dass sie mit einer Höhenwindigkeit im Kreis der Erde ist, auf der Kümmer hoch und,
3: Atemmaskefüße weniger, weil die Joint haut, alles und dann mal rein zurück und wieder weg. Ja. Gut, das mache ich dann. Dann habe ich zwei liegen und einfach dann, ja, wie muss ich sagen, mit den Wellen, ohne die Schwimmbildung, also irgendwie Zuckermaßen mit Treibchen. Ja, schwimmen. Ja, es wurde mir vor allem, dass es sehr salzig ist. Und dass man tatsächlich umlag. Und dann das nächste einfach. Dann schwimme ich runter und dann drehe ich auch rücken. Und dann sehe ich mich ein bisschen treiben. Ja, also das Ende unterwegs auf dem Meer hat die Fahne kurz hinterher ziehen und dann die Beine kaputt, die Rücke. Ja, dann würde ich ausschalten. Ich wohne hier über Raum 1, wo die Flabbeswahlen sind. Und direkt drüber. Und das stört mich. Ich muss sehen, wie das wird. Und dann geht die rum. Dann bin ich zu gut. Und die Kinder feiern, die Kinder haben Spaß. Schon wieder einschlafen.

0: Also ich bin in Wasser geboren und ja, das, ich glaube, das wird mich verlassen. Ich hab also in meinem Alltag, in Begebenheiten, ich gucke eigentlich, dass mich immer versuche, mich immer treiben zu lassen. Aber eigentlich ist kein Versuch. Ein Versuch ist falsch aus. Ich mache das. Ich bin durch Hamburg geflogen, wie so ein kleiner Vampir. Und ich bin durch die Straßen geflogen. Nie über die Häuser, sondern immer durch die Straßen, der so in Hessen, vielleicht so ein Meter anderthalb. Naja, es war viel Ebbe. Ich würde sagen, also ich kann gar nicht mehr richtig klar ausdrücken. Wahrscheinlich Tuner. Also ich bin geworden St. Pauli und halt, ne? Kannst du dich auch so an die Regeln. Ja, war egal, ob Kritik oder Fantasie, hat sich beim Spiel in so Wichser. Und dann habe ich ein Bett gelegt und mein Vater hat total erreicht. Und hat sich, ich stand einfach in der Leere im Schwarzen und der dann vor mir. Und meinte, so muss ich zitieren. Und ja, bei dir sein und guck dir die Welt an, die ich gerade so erfordert. Und nach die ganz kleinen Erbse. Und dann hat er die Weltkugel in der Hand gehalten und hat sie so, es ist nur Erbse. Und in dem Moment, also das hat mich so wieder geerdet, dass ich im Bett lag und tatsächlich auch gemacht habe. Und das erste Mal wirklich geschwebt bin. Ich bin einfach, ich konnte spüren, wie es mich hochgehoben hat. Und ich in diesem Moment einfach realisiert habe, dass ich wirklich fliege.
1: Ich treue dann schwebe ich da wieder mit Eisenwasser. Und oft sehr weit rum, da wird sehr hoch. Ich werfe zum Flug, meine das war Flugzeug, aber ich sitze auf Flugzeugen, weil die auch wirklich nicht aus dem Bereich kommen würden. Außer Spielanlässe frage ich immer, was will ich eigentlich schwebt in der Luft und komme überhaupt wieder runter, ob da vielleicht kurz passiert, dass auch noch da ganz Momente. Und das Gefühl habe, dass ich irgendwie auch richtig gerade träume, weil das klassische, hey, ich wollte schon wieder hier rumfliegen und nicht runterkommen, kenne ich. Also irgendwie dann von außerhalb da fliegen plötzlich. Und weiß nicht, aus, ja, ich das aber auch eher so amüsant. Ich habe sie ja schlecht gemacht, das Comic gespielt aus einem Film. Doch, von dem ist das so.
2: Aber es war gut, das Steuer abzugeben und
1: aus genau, dem Grund
2: nicht mehr quasi mit der Steuerschließung als Lehrer jetzt zu tun.
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1: Ja, und das ist da.

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0: Herzlich willkommen bei Reboot FM 88,4 in Berlin und 90,7 in Potsdam. Wir sind hier Talking Feminisms und wir sind live im Studio mit Lilian und Melina. Und mein Name ist Diane und wir werden heute über Freundschaften sprechen. Die Beziehungen, die uns seit Kindheitstagen an begleiten, wie sie sich im Laufe der Zeit verändert haben und was wir so mitgenommen haben, was wir gelernt haben. Und der Song, den wir gerade gehört haben, wir haben nämlich Songs, die alle zu dem Thema dementsprechend passen, ist von Saweetie und Doja Cat, Best Friend. Und wie Melina angemerkt hat, gibt es eine Übersetzung, wenn man den Song auf YouTube anschaut, und da wird das B-Wort mit Zicke übersetzt.
1: Ganz süß.
0: ich würde gleich mal anfangen mit einer Einstiegsfrage. Wir haben das ja so ein bisschen aufgeteilt in so drei Lebensphasen, Kindheit, Jugend und Erwachsenenalter. Und euch fragen, wann habt ihr das allererste Mal in eurem Leben so eine Freundschaft, eine Freundinschaft geknüpft? Könnt ihr euch noch daran erinnern?
1: Bei mir war das, glaube ich, also so bewusst, dass ich mich daran erinnern kann, war in der vierten Klasse, als ich die Schule gewechselt habe und von der dritten auf die vierte und mir dann ganz bewusst eine Person rausgesucht habe. Also so wie man es aus dem Film kennt, stand ich vorne mit der Lehrerin, die dann gesagt hat, guckt mal Kinder, wir haben jetzt eine neue Schülerin. Lilly, du kannst dir aussuchen, neben wie du sitzen darfst. Und dann habe ich rumgeguckt und habe mir ganz genau jemanden ausgewählt. Und und am Ende ist es aufgegangen. Wir waren dann richtig enge Friends und fand ich richtig sweet.
2: Mhm. Ja, witzig. Ich habe auch auf jeden Fall so eine ähnliche Erinnerung an die erste Klasse Einschulung. Wir haben so Einschulungsfeier oder Gottesdienst in der Kirche gehabt damals. Weiß nicht, ob das heutzutage immer noch so ist, aber da habe ich meine dann erste beste Freundin quasi gesehen, wie sie so auf den Kirchenbänken rumgeturnt ist und ihr eigentlich auch alles egal war, was vorne gelaufen ist. Und dann habe ich sie so beobachtet, saß halt ganz brav so da und habe mich nicht getraut, mich zu bewegen und habe ihr dabei zugeschaut, wie sie einfach ihr Ding gemacht hat und gedacht, we're gonna be friends.
0: Ja, manchmal hat man schon so ein Gefühl dafür, mit wem man sich anfreunden möchte oder wen man so mögen könnte, ne? Vom ersten Blick her.
1: Voll. Ja. Wie war es denn bei dir?
0: Ich musste auch im Vorfeld lange überlegen und war so, ich hatte immer irgendwie Friends und ich weiß auch so, dass es ein paar gab, die ich sehr mochte und andere, die waren alle so in einer Gruppe, aber die mochte ich nicht ganz so gerne und ich war nicht ganz so eng mit denen. Aber ich glaube so, das erste Mal, dass ich mir so bewusst eine Freundin ausgesucht habe, war auch in der Grundschule. Da war eine, die kam, also ich war sozusagen diejenige, die schon da war und sie kam rein und dann hieß es von unserer Lehrerin so, guck mal, das ist unsere neue Mitschülerin, Stephanie. Und irgendwie das fand ich an Stephanie cool, also die irgendwie hatte die was. Und dann hatte sie so Poster mitgebracht und das waren so Poster von den Backstreet Boys. Und ich kannte sie damals noch nicht. Und weil sie aus Mexiko kam, dachte ich, wirklich jahrelang, die Backstreet Boys sind eine mexikanische Boyband. Und ich habe das so weiter erzählt, als wäre das die Wahrheit schlechthin. Und ich habe mich mit Leuten fast angelegt, weil die waren so, nein, die sind aus den USA, die sind nicht mexikanisch. So, doch, meine Freundin Stephanie hat so Plakate aus Mexiko mitgebracht. Wer soll sie das haben, wenn sie nicht aus Mexiko sind?
2: Woher sonst?
0: Ja, also klar. Also ich meine, glaubst du, die ist in die USA gereist, um da die Poster zu holen? Nein, ich glaube nicht.
2: Ja,
0: genau, und ich fand die auch irgendwie beeindruckend auf ihre Art und Weise. Die war irgendwie, also sie war schon schüchtern an dem ersten Tag, aber die war so vorbereitet, ne? Die kam so mit Plakaten und mit Postern und war so, guck mal, dann hat sie irgendwo so einen Quatsch erzählt, aber wir haben alle so an ihren Lippen geklebt und ich dachte so, ich glaube, du bist cool. Ich mag nice. Das.
2: Cool. Sehr gut.
0: Ja. ich habe mich dann auch gefragt, so, wonach hat man eigentlich ausgesucht, außer so dieses Bauchgefühl? Habt ihr irgendwas, wo ihr dachtet, so, boah, okay, das sind auf keinen Fall Leute, mit denen ich mich anfreunden möchte als Kinder? Und dann auch wiederum, das ist auf jeden Fall, das sind Eigenschaften oder das sind Spielsachen auch. Manchmal ging es auch wirklich nur ums Spielen. Und damit möchte ich spielen, so.
1: Ja,
2: gab auf jeden Fall auch diese Freundschaften, ne, wo man so dachte, okay, ich habe gehört, du hast zu Hause das neue Barbie-Set oder die eine Freundin, die ich eine Zeit lang hatte, aber auch nur eine kurze Zeit, war, die hatte immer die neuesten CDs von den No Angels. Mhm. Dann haben wir uns halt bei ihr zu Hause getroffen und die Lieder gehört und auswendig gelernt und die Tänze einstudiert. Aber ich habe, glaube ich, auch als Kind, auch in so dieser frühen Phase, relativ schnell immer gemerkt, wenn ich, also ging ja auch manchmal in die andere Richtung, mhm. wenn in Freundinnenschaften, die so entstanden sind, das Interesse dann relativ schnell wieder zerbröckelt ist, weil man doch vielleicht sich gedacht hat, oh, ja, ich weiß nicht, ob ich heute mit dir spielen möchte. Und das war halt ganz klar dann anders bei Freundinnen, wo man sich dachte, oh, ja, ich hoffe, sie ist heute wieder da, gestern war sie krank, ich hoffe, es geht ihr wieder gut und ich will unbedingt mit ihr spielen, egal was wir machen. Ne? Mhm. Auch das so, dieses, man kann auch einfach irgendwie eine ganze Pause nebeneinander sitzen und Gänseblümchen ausreißen, ist auch nicht wild. Ja, das war dann vielleicht so der Unterschied, wo ich auch als Kind gemerkt habe, dass es eine Person, die ich sehr gerne mag, mit der ich Zeit verbringen möchte, egal was wir machen.
1: Mhm. Ja, voll. Bei mir waren es auch so die Sachen, die du, glaube ich, gesagt hast, also ob das coolste Spiel oder manchmal, ich glaube, ich fand immer die Frechen fand ich so lustig, wenn die so Witze erzählt haben, die ich nicht gecheckt habe oder sowas oder wo ich mir dachte, oh, das sagen eigentlich meine großen Geschwister, hohoho. Und dann fand ich die eigentlich, glaube ich, recht schnell cool, aber bei der ersten Freundin, von der ich vorher erzählt habe, die ich so bewusst entschieden habe oder wo ich mir gewünscht habe, mit der möchte ich befreundet sein, war sehr oberflächlich, aber das war auch so ein bisschen so ein politisches Ding, weil das war auch eine People of Color, mhm. und ich habe mich so in die Klasse umgeguckt und das waren nur weiße Personen, und dann dachte ich mir so, ja, ich will neben ihr sitzen.
0: Ja.
1: Und danach habe ich sie auch in der großen Pause direkt gesagt, weißt du, warum ich neben dir sitzen wollte?
2: Geil.
1: Ja, und ich bin froh, dass es geklappt hat.
2: Ja, ja. Sehr gut.
0: Ja, klar, es gibt dann auch so Sachen, die ausschlaggebend sind, so, ne? Sei es irgendwie Geschlecht oder halt irgendwie tatsächlich auch irgendwie Race, vor allem wenn man in so einem weißen Umfeld sind, dass man sich denkt, so, ich setze mich zu denen, die mir am ähnlichsten sehen, dann bin ich weniger allein, so, ne?
1: Ja, voll. Mhm. Ja, voll.
0: Ja. Irgendwas wollte ich gerade noch sagen, aber es ist mir gerade entfallen. Ah, genau, ich wollte sagen, wie es bei mir war. Ich habe tatsächlich so ganz unterschiedliche Friends gehabt. Ich hatte manche, da war irgendwie klar, so die sind, mit denen kann man irgendwie gut so Obst klauen. Mhm. Das habe ich nämlich als Kind total gerne gemacht, von der Nachbarin so Obst klauen, die das, glaube ich, auch gar nicht als so schlimm kind. Fanden. Ja, mache ich immer noch. aber als Kind bin ich halt auch wirklich, ich habe einen Satz gezeigt, so, wir sind so über die Zäune geklettert, auf Bäume geklettert, so, das mache ich heutzutage nicht mehr. Aber genau, ich hatte so unterschiedlich und dann gab es halt welche, die haben so direkt in der Umgebung gewohnt, ne? Dann war es irgendwie praktisch nach dem Kindergarten oder nach der Schule mit denen irgendwie abzuhängen und zu chillen, und dann gab es welche, wo ich dachte so, okay, die will ich auch wirklich gerne regelmäßig sehen und dann verabreden wir uns oder man macht das irgendwie mit der Familie, mit den Eltern so, dass man irgendwie sagt so, hey, ich möchte zu der und der nach Hause oder darf sie zu mir und darf die Person auch dann bei mir übernachten und so. Aber ich hatte wirklich sehr, sehr gemischte und manchmal auch gar nicht so gezielt gesucht. Das hat sich einfach ergeben. So, du bist hier, ich bin hier. Wir langweilen uns beide, wir wollen spielen. Okay, dann spielen wir.
2: Ja.
0: Und dann waren wir halt irgendwie auch eine Pause lang befreundet oder einen Tag lang und dann nach ein paar Tagen vielleicht auch nicht mehr.
1: Mhm. Total. Ja, ja, das stimmt.
2: Mhm. Gelegenheitsfreunde.
0: Ja.
1: Ich habe direkt eine Frage, die ich euch beiden stellen wollen würde. Und zwar, ob ihr euch an eure erste Versöhnung nach dem Streit erinnern könnt.
2: Auf jeden Fall.
0: Erzähl.
2: Okay, also ich weiß nicht mehr, worum der Streit ging. Aber ich erinnere mich noch sehr gut an die Versöhnung. Auch besagte Freundin in der Grundschule. Und wir waren halt, es hat ein bisschen gedauert, bis wir so richtig regelmäßig miteinander uns getroffen haben, weil das halt nicht so eine richtige, die Person wohnt in der Nähe und man sieht sich eh andauernd Freundschaft war, sondern am Anfang haben wir uns halt immer nur in der Schule gesehen. Und dann ist es irgendwann so eng geworden, dass wir uns eigentlich zwei bis dreimal die Woche auf jeden Fall nicht verabredet, sondern das war klar, an dem Tag sehen wir uns, da komme ich mit nach Hause und so. Oder wann übernachtest du bei mir, wann übernachte ich bei dir, war nur die einzige Absprache, die man noch treffen musste. Und wir waren halt super eng und hatten uns wegen irgendeinem oberflächlichen Problem in den Haaren, was ich vergessen habe. Und es hat ein bisschen die Mädels in der Klasse gespalten. Da waren wir so in der dritten oder vierten Klasse und dann, ja, war es echt interessant. Es hatten sich so ein paar auf meine Seite, ein paar auf ihre Seite gestellt und es war dann plötzlich so ein Politikum, weil wie, ihr streitet euch? Also zwei, drei haben auch versucht, uns zu schlichten. Wir haben es dann erstmal irgendwie so den halben Tag ausgesessen und waren beleidigt miteinander. Und dann ist es so eskaliert in der großen Pause und es gab dann einen Streit stellvertretend für uns zwischen so zwei Mädchengruppen. Und wir saßen dann irgendwo am Rand und sind weggegangen, ohne dass die anderen das so richtig gemerkt haben und haben uns so nebeneinander gesetzt und haben so gesagt, krass, dass die sich da alle so reinsteigern, ne? Ja, krass.
1: Ernsthaft?
2: Und das war der Streit. Der ging noch eine ganze Woche in der Klasse weiter, aber bei uns war schon wieder ad acta gelegt.
1: Okay, wow.
2: Krass. Ja, das ist ein Gedächtnis
1: geblieben. Gott, die anderen steigern sich so rein. Puh.
0: So schlimm war es jetzt. Obsessed mit uns.
2: So schlimm war es jetzt auch nicht, oder? Nee.
0: Aber voll gut, dass ihr euch dann relativ schnell auch wieder vertragen habt.
2: Ja, naja. Ja, das, daran erinnere ich mich.
0: Sehr schön.
2: Wie geht's dir?
0: Ich habe jetzt überlegt und war so, boah, ich habe mich öfters gestritten als Kind und dann war ich aber ganz schnell auch wieder total okay.
2: Ja.
0: Also es war schnell mal so gesagt, so, warum hast du mir das weggenommen oder weggegessen und dann kurz geweint, ich mag dich nicht mehr oder einfach nur geheult oder weggegangen und dann war es wieder okay. Aber das, was mir so richtig dort in Erinnerung geblieben ist und das war auch wirklich deutlich später, als Teenie war so mein erster Friendship Breakup. Oh mein Gott, das war so ein Heartbreak.
2: Ja.
0: Es war richtig, richtig schlimm. Und ich wusste auch nicht, dass das auf mich zukommt.
1: Ja,
0: ich hatte von Liebeskummer gehört, wenn man so romantisch in jemanden verliebt ist und das vorbeigeht. Aber ich hatte nie von so Friendship Breakup gehört.
1: Ja, das erzählt dir ja keiner.
0: Nein, nee. Und ich war richtig so, was passiert mit mir? Was fühle ich da? Ich weiß doch, ich habe ganz viel in mein Tagebuch reingeschrieben und habe so voll viel reflektiert. Also ich glaube, jetzt würde man sagen, ich habe so Journaling-Questions gehabt oder so. Mhm. Aber damals habe ich irgendwie einfach wirklich versucht zu verstehen, so was passiert mit mir, weil es mir so wehgetan hat und so traurig war. Und dann gab es eine kurze, also ich weiß auch nicht mehr, warum wir uns gestritten haben, aber es gab ganz viele so Loyalitätsfragen.
2: Mhm.
0: Dann haben wir uns auch wieder vertragen. Und das, woran ich mich erinnere, ist, wo wir uns dann getroffen haben. Ich glaube, dass sie den ersten Schritt gemacht hat. Ich war recht stur. Und ich habe ihre Schuhe ausgeliehen gehabt. Der hatte immer so coole Klamotten.
1: Ach,
0: und ja.
1: Lilly weint nämlich
0: direkt, um wen es geht. und ich habe dann ihre Schuhe auch angehabt, als wir uns getroffen haben. Und dann haben wir uns ausgesprochen. Und dann hat sie gesagt so, ha, also du streitest mit mir, du hast mit mir gestritten, aber meine Schuhe hast du trotzdem angehabt. Ich so, ja, weil ich dich vermisst habe.
1: Clever.
2: Gut gelöst.
0: Ja, also das, genau, das war etwas, was auf jeden Fall auch so als Streit tief ging und viel mit also mit einer erwachsenen Aussprache wirklich, weil es war so, ja, wir treffen uns, wir hatten uns telefonisch dafür verabredet und einen ruhigen Moment gesucht in der Nähe vom Spielplatz und es dann hingesetzt und gesprochen.
2: Mhm.
0: Genau. Mit der Freundin ging es dann irgendwann auch wirklich zu Ende, aber das war so der erste richtige große Streit, den ich mit einer Freundin hatte.
2: Mhm. In dieser Teenage-Ambivalenz, ernstes Gespräch auf dem Spielplatz.
0: Ne? Ja, ich meine, ja.
1: Ach, die kann man bis heute noch führen, oder?
0: Ja.
2: Stimmt.
1: Ich weiß nicht, irgendwie habe ich das Gefühl, wenn du nicht mehr Kind bist, dann bist du Teenie, dann bist du irgendwie Mitte 20, 30, chillst am Spielplatz und irgendwann mit Kindern vielleicht dann auch.
2: Wahrscheinlich, ja. Schließt sich der Kreis.
0: Ja. Wie war es bei dir, Lilly?
1: Auch schwierig. Also ich habe als Teenie echt viel gestritten. Ich habe richtig viel gestritten. So oft ich kann mich gar nicht mehr daran erinnern, weshalb wir gestritten haben. Auch viel, ganz viel war unnötig.
0: Mhm.
1: Auch weiß ich nicht, ob man diese Aufregung manchmal gebraucht hat, weil es sonst vielleicht zu harmonisch und langweilig war. Ich weiß nicht, was es war. Aber ich kann mich auf jeden Fall auch noch an einen Streit erinnern mit einer Freundin, mit der ich bis heute noch befreundet bin. Und da war ich auch so, keine Ahnung, ich glaube, ich war so 13 oder so. Und oder sogar ein bisschen jünger vielleicht. Und ich war in der Klasse A, die allerbesten, und sie war in der B, die Blöden. Und deswegen hatten wir da schon oft irgendwie so Kappeleien miteinander, weil ne, die, wir hatten auch nur eine Bank für zwei Klassenzimmer vor der, also vorm Klassenzimmer. Mhm. Und irgendwann hat, also wir könnten uns bis heute noch streiten. Also wenn sie das jetzt hören würde, würde sie sagen, nein, ihr habt die Bank zuerst uns weggenommen, ich sag andersrum. Mhm. Und da hat es irgendwie angefangen und dann wurde es aber irgendwie auch ein persönlicher Streit, weil dieser Streit von der Bank wurde dann ausgefechtet beim Sportunterricht und da haben wir Völkerball gespielt. Mhm. Haben wir richtig hart geworfen auch, ne? Mhm. Und genau, und dann am Ende ging der Streit irgendwie nur noch zwischen uns beiden und dann bei der Versöhnung, wir waren recht lang sauer, meine ich mich zu erinnern, lang wahrscheinlich 4 Schultage oder so. Ja. Und dann kann ich mich noch dran erinnern, dass sie den ersten Schritt gemacht hat. Das war so ein Moment, da hat sie mich abgepasst, wo ich alleine war. Mhm. Das war ich habe das so richtig dramatisch noch in Erinnerung. Ich bin die Treppen hochgegangen und wollte gerade zur Tür raus und dann hat sie mich noch gerufen und dann war das, wir haben uns gar nicht so krass ausgesprochen, es war einfach nur so, hey, es tut mir leid. Und dann war es so, okay, alles gut, mir tut's auch leid. Und dann war auch wieder alles gut.
0: Hm. Ja, gut. Das sind auch so, also ich finde das total interessant, wie unterschiedlich dann so diese Streitverläufe sind, ja, und was man so mitnimmt und wie man vielleicht immer noch streitet und was man auf jeden Fall jetzt irgendwie anders macht, wenn man miteinander Streit hat, ne?
2: Ja, ja, man hat da viel draus gelernt oder kann da auf jeden Fall viel draus lernen, muss diesen Freundinnen-Streits.
1: Definitiv, definitiv.
0: Aber ich finde, die haben sich zum Teil so intensiv angefühlt, weil man halt auch wirklich so unfassbar viel Zeit miteinander verbracht hat. Ne? Wenn es halt irgendwie auch deine Freundinnen aus der Schule waren, dann warst du irgendwie, keine Ahnung, 6 Stunden mit denen pro Tag in einem Klassenzimmer oder zumindest im Schulgebäude und danach, nach der Schule halt auch nochmal.
2: Mhm, klar.
0: Ja, man hat sehr, sehr viel Zeit miteinander verbracht.
1: Ja, und so wie auch Melli erwähnt hat, dass dann die anderen stellvertretend für sie gestritten haben,
0: ja,
1: das kam ja auch noch dazu. Man hat ja auch gemeinsam jemanden gehasst, gemocht.
2: Genau, so. Dass es nicht im Vakuum passiert oder nur in der Freundschaft dann dieser Streit ausgebrochen, sondern ja, da sind immer dann, gerade wenn das Schulfreundinnen sind oder andere Leute mit da involviert.
0: Ja, das ist schon. Ja. Und man musste ein Lagerbild, also man musste sich klar bekennen. Das war auch Teil von Freundschaftsvertrag. Das war, du musstest loyal sein. Das war so, egal was deine Freundin gemacht hat, du warst direkt so, nein, die anderen sind das Problem. So.
1: Ja, sonst wäre das der nächste Streit.
2: Ja, genau. Das ist halt klar. Das war echt so ein ungeschriebenes Gesetz teilweise, ne? Dass man wusste, okay, also wir vertrauen einander, aber das beruht auch unter anderem darauf, dass wir halt zueinander halten, dass wir loyal sind, dass wir irgendwie auf derselben Seite stehen, ne? Wenn es denn Seiten gibt.
1: Aber auf eine gewisse Art und Weise fand ich das mega sweet, so also jetzt, wenn wir gerade schon so über so Teenie-Freundschaften sprechen. Ich habe auch nicht großartig drüber nachgedacht. Das war klar, wenn irgendwie eine Freundin einen Streit hatte oder Herzschmerz nach einer einwöchigen Beziehung oder ein Tag oder egal wie lang sie war, dass man die Person dann irgendwie auch nicht mehr mochte oder dass man so sehr hinter einem stand. Das war, ja, man hat sich nicht großartig Gedanken gemacht. Das war so klar. Natürlich, ich unterstütze dich in allem. Ich bin, ja, wen finden wir jetzt gerade blöd? Wer hat was das gemacht? Ja, soll ich mit ihm reden?
2: Genau.
1: Ja.
2: Ja. Wen soll ich hauen?
0: Ja. Wollen wir mit einem Song weitermachen?
1: Ja, können wir gerne machen.
0: Wollen wir mit Brandy weitermachen?
1: Yes.
2: Dann kommt jetzt Brandy mit Best Friend.

0: Herzlich willkommen zurück, Reboot FM. Hier spricht Jan, 88,4 in Berlin und 90,7 in Potsdam. Wir sind heute live im Studio und ihr hört es wahrscheinlich auch manchmal so die Hintergrundgeräusche. Es ist Sommer, das Studio ist klein, wir haben das Fenster ein bisschen geöffnet, damit wir atmen können. Deswegen habt ihr auch ein bisschen Straßenatmosphäre, Sommerstraßenatmosphäre im Prenzlauer Berg. Ich sitze hier mit Lilly und Melli im Studio und wir sprechen über Freundschaften, wie sie uns geprägt haben. Angefangen von unserer Kindheit, die Teenie-Jahre und bis heute ins Erwachsenenalter. Magst du noch mal sagen, wen wir da gehört haben, Melli?
1: Das war Brandy mit Best Friend.
0: Sehr schön. Wir haben schon vorher ein bisschen über die Teenie-Jahre gesprochen. Und eine der Fragen, die ich mir überlegt hatte für uns, ist die Frage, ob ihr so bestimmte Sachen mit euren Teenie-Friends geteilt habt, die ihr heute nicht mehr mit euren Friends teilt oder anders teilt.
2: Kaugummis, Kajal, also alles an Schminke. Ja. Ich hatte so oft Bindehautentzündungen. Mein Gott, weil wir irgendwie zu... Aber das ging in der Klasse rum einfach. Mhm. Jeder hat den gleichen Kajal benutzt. Und dann haben wir uns alle gewundert, warum wir aus dieser Bindehautentzündungskreislauf nicht rauskommen. Das sind so Dinge, die mir direkt einfallen.
1: Ja. Nee, eigentlich glaube ich... Nichts hat sich geändert, was Sachen teilen angeht bei mir.
0: Ich habe auch an solche Sachen gedacht und Rasierer. Ich weiß noch, das erste Mal, dass ich meine Beine rasiert habe, das war der Rasierer von Jutta. Und Jutta hatte das irgendwie drauf. Die wusste, wie man das macht. Die hatte auch so einen Schaum dabei. Wir waren in der Jugendfreizeit oder Schullandheim, so haben wir das genannt. Mhm. Und dann hat sie mir das so gezeigt und ich habe mich natürlich auch direkt geschnitten und war so, Jutta, was sagst du für einen Quatsch? Das ist gar nicht so leicht. Aber es war halt auch irgendwie so total selbstverständlich, dass man all diese Sachen, die man hatte, auch miteinander teilt. Und das war dann auch ein Problem, wenn man es nicht gemacht hat. Und was ich an Teilen auch gedacht habe, ist so, wir hatten manchmal so ein bisschen erzwungene Gespräche, wo wir alles teilen mussten.
2: Also
0: wir sprechen jetzt alle ganz offen darüber, wenn wir süß finden, ja? Okay?
2: Ja, stimmt. Und wenn man dann nichts gesagt hat, ja. So, ja, und was ist mit dir? Mhm. Da musst du es auch sagen. So,
0: ja.
2: Okay, stimmt.
1: Das war, glaube ich, bei uns... Weiß ich nicht. Entweder ich erinnere das anders oder es war einfach ein bisschen anders in meiner Teenie-Friend-Group. Das gab es da nicht so doll.
0: Gut für dich, weil ich habe manchmal auch echt viel gelogen.
1: Ja, das glaube ich. Also das ist ja auch ein bisschen Druck, ne?
0: Ja, voll.
1: Oder was heißt ein bisschen? Viel Druck.
0: Ja.
2: Mhm. Ja, voll. Doch, also ich erinnere mich auch daran, dass man oft so dieses, so wir erzählen uns, wen wir süß finden oder wir erzählen uns jetzt alle ein Geheimnis, okay? Oder ja, solche Situationen. Aber das war so ein anderes Teilen. Also im Sinne von, ich teile immer noch super gerne mein Essen mit meinen Friends, so ist es nicht. Aber es war gefühlt auch so, man war zu sechs unterwegs und es war okay, wenn nur eine Person einen kleinen Snack dabei hat. Und dann warst du, ja, wir teilen eh. Ja, stimmt. Mhm. Und jetzt ist halt so, nee, also wir wollen ja schon irgendwie auch ein bisschen satt werden. Also wir sollten schon mehrere Sachen kaufen.
1: Man
2: als
1: organisiert sich besser.
2: Genau. So, also in dem Sinne oder irgendwie eine Wasserflasche oder sowas, wurde dann halt irgendwie auch zu zehn dran getrunken, weil wozu, ist doch jetzt voll unpraktisch, wenn wir jetzt irgendwie zwei Wasserflaschen zu sechs drum tragen.
0: Ich meine, wir hatten auch nicht so viel Geld, ne?
2: Also, ja, klar.
0: Das kommt dann natürlich auch mit dazu, dass man dann mehr solche Sachen geteilt hat.
2: Mhm. Ja, das definitiv, ja. Das stimmt, ja. Mhm.
0: Was ich auch noch so erinnere, was dieses Teilen angeht, ist, dass es so fast so rituell war, so, ne? Dass wenn man so bei jemanden übernachtet hat, dann gab es immer so diesen Moment, diesen obligatorischen Moment, wo man dann sich so Geheimnisse erzählt hat und dann alle durch die Bank durch oder irgendwelche Sachen aus der Familie, die irgendwelche so abergläubischen Sachen oder sowas. Ich habe irgendwie dann auch mal gelernt, dass man nicht abends duschen sollte oder nachts nicht duschen sollte, weil dann die Geister kommen. Immer klar, so wenn wir bei der einen Freundin übernachten, dann müssen wir früh duschen, weil ne, das ist die Familie und so eine Sachen. Mhm. Und das hat sich super, super intim und also ich habe das so, es gibt so einzelne Momente, die ich so ganz doll so im Gedächtnis habe, weil sie mir so, weil die irgendwie für uns so wichtig waren. Das war das erste Mal, dass man sich so, so intime Sachen erzählt hat. So, ne? Und da gab es auch noch nicht so mega, mega viel zu erzählen. Ne? Man musste nicht so weit ausholen, so du, also vor 15 Jahren so mäßig. Ja, sondern die kannten die meisten Leute halt auch. Ne? Und deswegen waren sie viel involvierter auch. Ne? Die kannten die Familie, die kannten die Friends, die man sonst noch so in der Schule hatte. Vielleicht war man mit denen irgendwo beim Sport oder keine Ahnung, ist halt irgendwie öfters mit denen irgendwo in der Stadt gewesen, wo man immer wieder dieselben Leute getroffen hat. Also es hat sich auch so super, super nah angefühlt dadurch.
2: Was mir jetzt irgendwie auch direkt so einfällt, ist irgendwie, du hast im besten Falle als Teenie auch nicht so oft so, ich weiß nicht, ob es Scham ist vielleicht nicht das richtige Wort, aber so dieses Gefühl von, ah, ich sollte jetzt höflicherweise, wenn ich jemanden besuche, ein Getränk mitbringen, Snacks mitbringen. Das war so locker, das war easy. Man ist mal bei jemandem übernachtet und dann war das so, klar, ich esse dein Essen, ich schlafe in deinem Bett, ich schlafe in deinem Pyjama und das nächste Mal du halt bei mir auch. Genau. Und jetzt ist es eher so dieses, klar, man hat das auch mit Friends, wo man weiß, geil, ich muss nichts mitnehmen, wenn ich bei dem penne. Wobei man sehr viel weniger auch so Nightovers hat.
1: Ja, das stimmt.
2: Genau, aber das fand ich, das ist irgendwie, daran erinnere ich mich gerne zurück. Das war so sweet. Das war auch gar nicht, dass ich danach das Gefühl hatte, oh Gott, ich habe ja heute die Schminke meiner Freundin benutzt, in ihrem Bett geschlafen, ihr Schlafanzug getragen, weiß ich nicht was.
1: Ja, normal.
2: Ja, ja, genau.
1: Sind wir sonst überhaupt Freunde? So?
0: Ja.
1: Voll.
0: Ja, und die es nicht gemacht haben, das waren halt diese Allmann-Ritter, wo man wusste, okay, da geht man jetzt auch nicht mehr so oft hin, weißt du, da war das Essen abgezählt.
1: Da warst du dann auch nur einmal.
2: Oh ja, oh Gott, das Thema mit dem Essen, ne? Also, wir würden jetzt essen, wir bringen dich jetzt nach Hause. Oder du kannst im Zimmer warten.
1: Du wirst ja in einer Viertelstunde abgeholt. Wir würden dann schon mal essen. Aber es gibt auch nichts für dich.
0: Ich war so entsetzt. Ich kannte das einfach nicht. Ich dachte so, okay, ich habe irgendwas falsch gemacht, deswegen lassen sie mich nicht nicht mitessen.
1: Ja.
0: Das hat echt einige Jahre gedauert, bis ich verstanden habe, das ist bei einigen deutschen Familien so ein Ding.
2: Es ist so crazy. Also,
1: aber auch zum Glück nicht bei allen natürlich. Ja, aber mir ist das, glaube ich, auch selber nur ein- oder zweimal passiert. Aber wild auf jeden Fall. Ganz, ganz komisches Gefühl, dann da so zu sitzen und zu wissen, ach so, ich bin gar nicht mit dabei.
2: So, es gibt jetzt Essen. Ja, cool. Dann kannst du ja warten.
1: Oder gehen.
2: Ich finde das bis heute noch total crazy. Ja, richtig wild.
0: Ja, aber auch so dieses, also bei kleinen Kindern, dass man auch so Sachen abzählt und dann sagt so, nee, mehr gibt's nicht. Und ich war so, oh. Und ich weiß noch, ich hatte so eine Phase, wo ich halt einfach voll viel gewachsen, also schnell gewachsen bin und einen riesen Appetit und Hunger hatte. Und bei einigen Friends, bei denen zu Hause war ich so, okay, da gibt's nicht so viel zu essen. Die zählen die Würstchen ab und dann ist so, nee, mehr kriegst du nicht.
1: Ja, ist geil, ne? Wie man dann so als Kinder irgendwie verschiedene Einblicke in unterschiedliche Familien auch kriegt und halt so irgendwie dann auch durch die Freundschaften dann das erste Mal checkt, ah, es ist nicht überall so wie zu Hause und es ist manchmal voll nice und dann freut man sich auf gewisse Dinge, so, ah ja, die Mama von XY kocht wieder das, geil. Oder bei der und der holt der Papa immer das und das aus der Bäckerei, so nice, da freue ich mich schon drauf. Und ja, da hatten leider auch diese Erfahrung, aber ja.
2: Ich hatte eine Freundin, ich wusste, das wusste dann auch irgendwann unsere Mutter, dass wenn ich bei denen gegessen habe, dass sie mir auf jeden Fall was übrig lässt, weil ich noch Hunger hatte. Ja. Und es war auch so in der Zeit. Wobei, ich glaube, ich hatte einfach sehr viel mehr Hunger als meine Freundin. Und ist ja auch klar, dass die Mutter sich dann so voll dem angepasst hat, wie die halt essen. Aber ich bin dann so, danke, vielen Dank, bin nach Hause und war so, boah, ich habe noch so Hunger.
1: Und dann gab es aber auch die Freundinnen, wo man zu Hause war und die Eltern waren so quasi, ich habe das und das eingekauft, das ist doch dein Lieblingsessen.
2: Ja, stimmt.
1: Wo man halt auch über die Freundschaft mit dem Kind oder der Freundin hinaus wusste, okay, ich komme da nach Hause quasi. Ja.
2: Das ist auch schön, das stimmt. Und es ist ja auch seltener, dass man vor allem jetzt in Städten wie jetzt in Berlin, wo viele gar nicht groß geworden sind, sondern hingezogen sind. Das heißt, man hat voll viele enge Friends, dessen Eltern man auch gar nicht so wirklich kennt. Und das ist ja auch nochmal, man lernt die Person ja echt nochmal anders kennen.
1: Wenn man die Familie kennt.
2: Ja. Genau. Und man hat, wir alle haben, glaube ich, Streits von Friends mitbekommen zwischen Tochter, Sohn und Mutter oder Vater, wie auch immer. Man lernt die Person nochmal sehr viel enger kennen.
1: Ja.
2: Was auch ganz schön ist.
1: Man versteht vielleicht auch so ein bisschen ungesagter, woher jetzt jemand gerade kommt oder was vielleicht ein Problem für diese Person sein könnte oder ein Stressfaktor sein könnte, weil das vielleicht an familiäre Dinge erinnert, die man selber mitgekriegt hat. So, ne? Und das und umgekehrt ja auch. Das macht schon was aus in der Freundschaft.
0: Voll. Und das erleichtert ja auch, also vor allem so dieses so Teilen, weil man einfach schon so nah dran ist und die Familie kennt.
2: Mir fällt direkt eine Frage ein. Könnt ihr euch an eine Situation oder an einen Moment erinnern, so in euren Teenie-Freundschaften, wo ihr so richtig doll Spaß hattet? Also wenn ihr jetzt so dran zurückdenkt, habt ihr da so einen Moment, wo ihr sagt, oh, das war so funny, das war so lustig oder das war so aufregend, besonders? Das kann in unterschiedliche Richtungen gehen.
1: Schon viele Momente.
0: Super viele.
1: Fällt dir was Konkretes ein?
0: Wir sind, also die ersten Partys, auf die ich gegangen bin, ich weiß gar nicht mehr, welche genau die allererste war, aber wir waren so im Jugendfreizeitzentrum, da waren dann irgendwie Partys bis um 10 oder so. Und dann haben wir uns gemeinsam fertig gemacht. Wir haben meistens bei einer Freundin übernachtet, die halt irgendwie Eltern hatte, die halt ausgehen lassen haben bis um 10, wenn man selber nicht konnte oder durfte. Wir hatten so Tänze einstudiert. Ja, also okay, jetzt fällt mir was Konkretes ein. Das war in der 5. oder 6. Klasse und ich bin da mit meiner damaligen besten Freundin hin und wir hatten damals ganz viel so MTV und Viva geguckt und mehrere Tänze einstudiert. Und dann sind wir dahin und dann liefen die Songs natürlich auch, ne? Und wir haben das getanzt und waren so der Mittelpunkt des Abends. Und das hat mir natürlich sehr, sehr gut gefallen. Und dann haben die anderen, die coolen Kids dann halt auch mitgemacht. Und es hat richtig viel Spaß gemacht, so diesen Tanz nachzutanzen und mit meiner Freundin da so im Mittelpunkt zu stehen, das ist, ja, zu tanzen.
2: Hey, das ist so cool, das ist so ein Moment, den wie oft haben wir drei uns gesagt, wir müssen einen Tanz lernen.
1: So. Oh, ja.
2: Und dass wenn wir dann im Club sind und deshalb vortanzen, an sich bestimmt alle denken so, ey, nice.
1: Ich hab da gerade wieder dran gedacht.
2: Ja. Wir haben es so nie geschafft.
0: Das gibt's seit 10 Jahren, sagen wir, ja, wir lernen TikTok-Tanz.
1: Schon richtig lange auf unserer Bucketlist, ja. Gab es da TikTok schon? Ja, bestimmt.
0: Nee, also bei mir nicht, nein.
1: Nein, bei dir nicht, nee. Aber jetzt,
0: aber auch
1: seit wir
0: nicht.
1: Unsere
0: Idee Ach so, seit wir, ach so. Und ich war so, meine Tina, damals? Bei euch auch nicht.
1: Nee, nein, na klar. So viel habe ich auch nicht. Nein, wir haben natürlich das auf Viva und dann musstest du ja Glück haben, dass das lief gerade und so. Es gab ja dann gerade mal YouTube irgendwann, das war auch geil. Ja, ach doch, ich glaube, ich habe sehr viele witzige, ich war nicht so viel am Feiern als Teenie, weil strenge Eltern, die jetzt nicht mehr so streng sind, mit den jüngeren Geschwistern. wir haben halt viel so zu Hause abgehangen und ich erinnere mich einfach so gut an diese Sleepovers. Das war einfach so geil. Und dann haben wir uns irgendwie versucht, 5 Filme in einer Nacht reinzuziehen und die DVDs dafür ausgeliehen oder halt jeder hat eine mitgebracht und dann ewig dazwischen gelacht und gequatscht und irgendwelche Sachen nachgesungen und Karaoke und ja, das waren einfach richtig geile Erlebnisse, so. Das habe ich gut in Erinnerung.
2: Ja, Sleepovers waren schon echt richtig cool. Und vor allem auch, keine Ahnung, ich weiß nicht wieso, bei uns war dann irgendwie, wenn wir ein Sleepover gemacht haben mit Film gucken, dann waren es immer Horror-Movies. Mhm. Also immer Horrorfilme.
1: Ach, bei uns nur einmal zum Glück. Und danach war ich echt traumatisiert.
2: Ja. Das Ding ist, es hat auch nur gut für mich und ich glaube eigentlich für alle anderen auch gut funktioniert, wenn man wirklich dort geschlafen hat.
1: Ja.
2: Weil also ich weiß noch, irgendwann habe ich mir einen Horrorfilm angeschaut mit einer Freundin und da waren wir schon ein bisschen älter. Und ich sollte dann alleine nach Hause fahren und es war auch nur eine Station. Gott. Aber dieser Horrorfilm, in diesem Horrorfilm als irgendwie, es hat so der gruselige Moment hat begonnen mit einem Sturm. Mm. Und als ich aus dem Haus gegangen bin, hat es so gestürmt. Ich war so, Gott, nein. Wieso habe ich mir diesen Film angeschaut?
1: Ich weiß auch noch, bei uns gab es, wir haben irgendwie Saw dann angeschaut. Aha, und so Final Destination. Wir haben so, wir haben auch in der Nacht 5 Filme geschaut, aber halt 5 Horrorfilme, und es war richtig schlimm. Und dann bin ich nachts aufs Klo gegangen bei meiner Freundin, und die Eltern hatten vor dem Fenster so rote Blumen gepflanzt. Und diese Saw-Person kam immer in so einem roten Mantel und hat die Leute gesnatcht. Und dann bin ich halt im Badezimmer und wasche meine Hände und gucke hoch und sehe hinter mir im Spiegel, wie sich sowas Rotes vor diesem dunklen Fenster bewegt, und so schreiend zurückgerannt. Hab fast das Ganze, die Eltern noch mit aufgeweckt. Ja.
2: Ja, ja.
1: Schrecklich.
0: Ich habe einfach diese Horrorfilme nicht gerne geguckt und auch, also wirklich super selten, und erst recht nicht so beim Übernachten. Ich bin dann meistens dann noch eingeschlafen. Also vor lauter Angst und auch so nicht wenig.
1: Schutzmechanismus.
0: Ja, ja. Ja.
1: Bin mal kurz weg.
0: Ja, ne, wirklich. Das hat mich vor vielen Albträumen bewahrt, auf jeden Fall. Smart. Mir ist noch eine Situation eingefallen, die auch wirklich so geil war. Es war, ich hatte diese eine beste Freundin so zu Teenie-Zeiten, die hatte immer so einen Halloween-Geburtstag, und ihre Mama war so eine coole Mama. So, also die ist halt so weggegangen und so. Das war das, was eine Mama cool gemacht hat, wenn sie noch rausgegangen ist. Und und die hat uns mitgenommen in einen Club, und da waren wir gerade mal so 14 oder 15.
2: Was? Aha. Das weiß ich gar nicht.
0: Ja, das habe ich auch niemandem erzählt, weil es war klar, so, wenn ich das irgendwo zu Hause erzähle, gibt es Ärger, weil was nimmt sie uns in Clubs mit Erwachsenen mit? Aber das ist das, was sie dann gemacht hat. Mhm. Und lief von Las Ketchup, dieser Las Ketchup-Song.
2: Ja.
0: Und wir kannten den Tanz dazu natürlich auch. Und dann haben diese ganzen Erwachsenen mit uns diesen Las Ketchup-Song
2: gemacht. Oh, das ist aber cool.
0: Ja. Und dann war ich so, oh mein Gott, erwachsen sein ist einfach weggehen, Drinks trinken, gut aussehen und Tänze tanzen. Wow. Ich kann es kaum erwarten.
1: Oh, nice. Und wie ist es jetzt?
0: Ja, nicht ganz so.
1: Aber schon auch.
0: Aber schon auch, ja, ja. Ja, ja.
2: Ja. Ja.
1: Genial.
2: Oh, schön, schön. Ja, ich weiß gerade auch nicht, ich kann mich jetzt gar nicht an so einem ganz speziellen Moment erinnern. Ich hatte auch einfach super viel Fun mit Friends, egal ob es das erste Mal in die Stadt gehen und einfach nur gucken. Man hat ja eigentlich seltenst was gekauft, weil Taschengeld auch nicht gereicht hat oder so. Und aber man ist rumgelaufen, man hat Leute beobachtet, man hat sich Witze erzählt und genau. Oder irgendwie so die erste Reise, kann ich mich noch dran erinnern, zum Beispiel mit 14, da bin ich zum ersten Mal bewusst dann auch geflogen mit einer Freundin, die auch zum ersten Mal geflogen ist. Wir waren richtig aufgeregt. Und das war tatsächlich richtig funny, weil wir, ich glaube, wir waren 4 Tage unterwegs und wir hatten bestimmt so 15 unterschiedliche Handshakes. Geil. Aber die waren mit richtigen Performances. Ja. Und das war richtig cool. Und wir hatten so Spaß dabei.
1: Voll gut.
2: Ja.
0: Ja. Ich finde auch so dieses Spaß haben als Teenie, das war so einfach, ne? Man hat sich immer irgendwas total irgendwie lustig gemacht und konnte einfach irgendwie miteinander abhängen und lachen, und das war nicht so ein Ding von so, okay, wir brauchen jetzt wieder Leichtigkeit, wir gehen jetzt irgendwie, keine Ahnung, zu einer Comedy-Show oder so.
1: Also, naja, ne? Die Leichtigkeit war eigentlich schon einprogrammiert.
0: Ja.
1: Ja.
0: Ja.
1: Mhm. Ja. Das war cool.
2: Das stimmt.
1: Mhm. Ja, allein auch, dass wir andauernd Lachflashes hatten als Teenies. Also so dieses ohne Grund eigentlich. Man steigert sich gegenseitig rein, am besten noch irgendwie im Unterricht.
2: Mhm. Ja.
1: Und keiner kann sich mehr einkriegen. Das ist,
2: ist so, im Unterricht ist halt auch einfach, wenn du nicht lachen darfst, dann lachst du umso mehr.
1: Umso mehr, na klar.
2: Das wird uns heute auch noch gehen.
0: Ja, ja.
2: Wenn wir ist doch richtig funny. Wenn man nicht lachen darf, dann reicht nur ein Blick und dann fängt es schon wieder an.
1: Ja, gut, das ist mir auf der Arbeit auf jeden Fall auch schon 1-2 Mal passiert. Ja. So Arbeitsfriends, dass man sich anguckt und denkt, wir können jetzt in dieser Besprechung nicht einfach loslachen.
2: Ja, mir ist es auch vor nicht so langer Zeit in der Arbeit passiert und ich konnte mich tatsächlich gar nicht zurückhalten. Ich war danach auch echt geschockt, weil ich halt einfach so richtig krass gelacht habe. Telefonat. Aber war okay, hat gut funktioniert. Aber ich konnte es nicht aushalten. Ja.
0: Ja, aber so ein bisschen, also was ich manchmal so vermisse aus dieser Teenie-Zeit, ist auch so ein bisschen dieses Frechsein. Ich habe das so, also miteinander so lachen, und wir haben ja auch Leute echt oft ausgedacht, was nicht in Ordnung war.
2: Ja.
0: Aber wir haben manchmal auch Leute ausgedacht, weil die einfach scheiße zu uns waren. Ne?
1: Ja,
0: also
1: ja.
0: Wir haben uns über so sexistische Typen, also auch wirklich Erwachsene lustig gemacht. Mhm. Wir haben sie richtig rund gemacht. Und das ist etwas, wo ich denke so, ja, das fehlt mir. Also so richtig so frech sein, sich über Leute lustig machen, die halt einfach auch nicht in Ordnung sind.
1: Ohne Angst
0: und
1: vor den Konsequenzen in dem Moment.
0: Also Konsequenzen, welche Konsequenzen?
1: Welche Konsequenzen?
0: Wir waren unantastbar so, ne? Also wenn wir so als Gruppe unterwegs waren, so nee. Also vor allem so auf der Wiesn, also auf dem Oktoberfest, haben wir das voll oft gemacht.
2: Ja, definitiv. Aber da musst du auch, das ist, also es ist unfassbar, du kommst da gar nicht mehr raus, Leute zu verarschen, weil dir da so viele Leute dumm kommen.
0: Mhm.
2: Also ja, das stimmt, das stimmt. Dieses Frechsein ist ein guter Punkt. Ich war auch so, keine Ahnung, so mit dann 18 oder sowas, wenn man dann so richtig feiern gegangen ist oder sowas und man dann auch mit so sexistischen Sprüchen vermeintlich angebaggert wurde, dann war ich auch so frech, und manchmal wünschte ich hätte das jetzt auch. Mhm. Manchmal habe ich dann diesen Typen zu seiner Freundesgruppe zurückgezerrt und habe ihm gesagt, und dann habe ich wiederholt, was er gesagt hat, mit der Hoffnung, dass seine Friends ihn auch auslachen, damit er merkt, wie bescheuert das eigentlich war. Weil das teilweise wirklich, absurde Dinge waren.
0: Mhm.
2: Ja.
1: Ja.
0: Und ich dachte, also ich habe das damals überhaupt nicht so verstanden, aber das war voll so der feministische Move, so, ne, das umzudrehen, so diese Art von Gewalt, die man irgendwie erfährt, und sich daraus irgendwie so einen Witz zu machen und die auch noch so klein zu machen, ne? Also das, was sie eigentlich vielleicht mit, genau, was sie intendiert hatten, dann so umzudrehen. Und vor allem, wenn man so als erwachsener Mann von so einer Gruppe von Teenage Girls dann so richtig rund gemacht wird und das schön laut vor allem passiert.
1: Ja, da schläft man eine Woche schlecht, aber zu Recht.
0: Genau. Ja. Und wir haben uns voll so empowered gefühlt, würde ich jetzt heutzutage sagen. Damals war ich so, ja, wir sind einfach geil, ja. Und das ist einfach ein Opfer.
2: Voll, und es war auch richtig schön, weil das war auch, man musste das gar nicht abklären. Was auf der einen Seite schön ist, aber auch sehr traurig wiederum ist, weil man das recht früh als weiblich gelesene Person erfährt, dass man sich irgendwie zusammentun muss.
0: Mhm.
2: Ich denke sozusagen gerne daran zurück, dass es so ein Gemeinschaftsgefühl war, dass wenn einer Person was passiert ist, dass wir da alle gemeinsam hin sind und uns diese Person rausgesucht haben, förmlich.
0: Mhm. Ja.
2: Ja. Ja. Mhm. Da war schon echt ein, das war schön, dass es so einen Zusammenhalt dann einfach gab, unausgesprochen. Mhm. Es war klar. Ja.
0: Mhm.
1: Ja, Zusammenhalt ist das Stichwort.
0: Mhm.
1: Ja.
0: Ja.
1: Mhm.
0: Nice. Wollen wir wieder einen Song hören?
2: Gerne.
0: Worauf? Wir haben so mehrere. Worauf habt ihr denn Lust?
2: Ich weiß gerade gar nicht, aber ich glaube, der ist jetzt.
1: Der passt sehr gut zum aktuellen.
2: Oder?
0: Thema, ja. Ich sehe es nicht, aber ich vertraue, ich mache es.
2: Okay.

0: 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Ihr hört Talking Feminisms und im Radio, ja. Aber live im Studio sind Lilian, Melina und Diane. Und was haben wir gerade gehört?
1: Wir haben gerade Dionne Warwick, That's What Friends Are For gehört.
0: Und wie ihr seht, unsere Songs sind alle unter demselben Regenschirm, wie auch immer. Ich habe es heute ein bisschen mit den Sprichwörtern. Aber die folgen alle einem Motto, nämlich Friendship. Und wir unterhalten uns heute über Freundschaften, wie sie uns geprägt haben von Kindesbeinen an bis heute. Und wir
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0: waren bei den Teenie-Jahren angelangt und von diesen vielleicht auch ein bisschen frechen Teenies zu nicht mehr ganz so frechen, aber coolen Erwachsenen geworden. Und welche Rollen spielen jetzt Freundschaften heutzutage? Oder wie seht ihr den Unterschied zwischen so Teenie-Jahren, und es ist ja auch ein großer Sprung, ne? Bis heute in den 30ern.
3: Ja, es ist wirklich ein großer

0: auch mit Arbeit verbunden, die von beiden Seiten dann in diesen Freundschaften aufgebracht wird, dass man sich verabredet, Urlaube miteinander plant oder Wochenenden, an denen man sich dann sieht und sich extra Zeit füreinander einräumt. Also man kümmert sich sozusagen mehr um diese Freundschaft, als man das in der Vergangenheit vielleicht hätte machen müssen. Und dadurch entsteht aber irgendwie wieder so eine andere Komponente, die auch sehr schön ist, weil es halt mit mehr Intention dann verbunden ist.
1: Ja, also kann ich nur so unterschreiben, wie du es gesagt hast. Ich denke mir auch, ja, es ist auf jeden Fall ein großer Sprung. Und zum einen sind es Freundschaften, die man durch die Schule, durch den Verein oder durch einen gewissen, ja, eine gewisse Sache, die man hat, auch aufrechterhält, weil man sie auch möchte, aber weil man ja auch tagtäglich mit diesen Personen zusammen ist. Und das war für mich dann so nach der Schulzeit und nach der Ausbildung, als ich dann weggezogen bin, das war dann auch nochmal so ein ganz, ganz großer Unterschied, weil das war dann, okay, ich muss mir jetzt wieder, also wirklich Freundschaften suchen. Mhm. Ich muss, ja, ich wähle Freundschaften, was ich so ganz bewusst ja jetzt auch nicht so oft hatte. Und da habe ich mir auch so andere Punkte angeschaut, wo ich gesagt habe, okay, das ist mir irgendwie total wichtig in meinen zukünftigen Freundschaften. Das sind Wünsche, die ich habe und ich hoffe, die gehen in Erfüllung. Zum Beispiel mit mehr POCs befreundet zu sein, deine Bedürfnisse und aber auch Fragen, die man hat und auch gewisse Sachen, die man teilen kann, dass man das mit Personen teilen kann, die dich sehr gut verstehen und die die gleichen Erfahrungen haben. Und ich glaube, das ist so für mich der größte Unterschied gewesen, weil mir das so richtig bewusst geworden ist, okay, danach sehne ich mich und ich suche danach. Genau. Mhm.
2: Ja, ich finde dieses so bewusste, die bewusste Entscheidung, weil man halt nicht mehr auf den Wohnort, Schule, Studium oder sonst irgendwas angebunden ist, dann zu sagen, so, ich gehe da raus und suche mir die Leute, die ich, auf denen ich mich sehne und die ich brauche und was mir vielleicht auch gefehlt hat in der Vergangenheit. Ich habe festgestellt, dass ich musste immer wieder neue Friends suchen, weil ich auch irgendwie dann, also ich bin viel umgezogen und war auch immer wieder mal im Ausland und habe dann auch gemerkt, so dass, also sobald ich irgendwie an einer Uni oder sowas angebunden war, war das ein bisschen leichter. Mhm. Aber da gab es auch schon irgendwie, ich kam ja nur für ein Semester, ne? Und dann war das manchmal auch nicht ganz so super leicht, außer man war halt so mit den ganzen anderen befreundet, die auch nur für ein Semester kamen. Mhm. Aber da, ich glaube, so das erste Mal, als ich das so in meinen Mitzwanzigern gemacht habe, war ich so, ha, ich bin das gar nicht mehr gewohnt, irgendwo hinzugehen, um wirklich zu denken, ich suche hier FreundInnen. Ja. Ich suche hier Leute. Ich muss meine Freizeit irgendwie mit irgendjemandem verbringen und ich suchte mir jetzt hier so raus und ich weiß, dass ich das zum ersten Mal wieder machen musste, wie geschockt ich war, dass, dass ich da gar keine Übung mehr da drin habe und dachte so, oh Gott, wie mache ich das denn? Soll ich ein Kompliment machen? Soll ich mit irgendwas Klugen anfangen? Soll ich einfach mich dazustellen und irgendwie am Anfang, also mitreden oder so? Ich habe mich so richtig eingerostet gefühlt. Ich war echt so, ich konnte das doch so, ne? Also es ist so, als würde man so beim Gehen auf einmal denken so, wie gehe ich denn eigentlich?
0: Und dann geht man so, ganz komisch.
2: Ja. Dann geht man wie so eine Baby, weißt du, so Rehkids. Und das, also diese Phasen hatte ich immer wieder, dass ich dachte so, ah, okay, das ist halt auch nichts, was so einfach sich nur so ganz easy nebenbei irgendwie ergibt, sondern eine bewusste Entscheidung, beziehungsweise ich musste manchmal auch wirklich bewusst auf Leute zugehen, damit ich neue Friends suche, also finde.
0: Und dieses Bewusste ist aber dann ja irgendwie auch ein bisschen schwieriger einzuordnen als erwachsene Person, wo man ein bisschen mehr Interessen, aber auch Probleme oder Konflikte mit sich rumträgt und halt Dinge braucht, vielleicht auch weiß, was man braucht, vielleicht auch nur denkt, dass man weiß, was man braucht, aber schon ein bisschen weiter entfernt von dieser Zeit mit dem Backstreet Boy Poster. Das ist ja jetzt auch nur eine Metapher, aber ja, es ist alles auf jeden Fall ein bisschen mehr Aktivität sozusagen, die man da reinbringen muss und man muss es bewusster machen.
1: Ja, und das neben der Arbeit oder neben dem Studium, all das muss man irgendwie auch unterkriegen und dann

0: Ich glaube, das ist dann irgendwie vielleicht, spielt dann auch eine große Rolle, dass man auch wirklich sagt, okay, ich möchte gezielt mit Leuten meine Freizeit verbringen. Und weil ich nicht so viel Freizeit mehr habe wie während der Schulzeit oder sowas, sich dann da nochmal auf eine andere Art und Weise, ich weiß noch, ich kann mich daran erinnern, als mir das erste Mal so bewusst geworden ist, so, oh krass, ja stimmt, ich habe nicht so viel Freizeit und die Freizeit möchte ich wirklich gewählt mit Leuten aussuchen, die mein Safe Space sind, mit denen ich Spaß haben kann, die mir was beibringen können. Das ist auch so ein Ding, was ich zum Beispiel als Teenie, glaube ich, gar nicht so bewusst war, dass ich auch wirklich gesagt habe, wow, ich finde das so toll, wenn ich was von meinen Friends lernen kann, wenn die mir was beibringen können, das ist der Hammer.
1: Stimmt. Das ist auch ein guter Punkt.
2: Ich war vor kurzem auf einer Geburtstagsparty und da hat eine Person auch so, also das Geburtstagskind hat so die Leute vorgestellt und dann bei einer Person gesagt so, ja, und das ist meine neueste Freundin. Und dann haben wir alle so ein bisschen so gegrinst, weil das kommt nicht mehr so oft vor, dass man neue Freundinnen irgendwie sozusagen hat und dann die neu vorstellt in so eine Runde, sondern man hat schon so feste Leute und klar, es kommt hier und da Leute, die dazukommen oder wieder weggehen, aber so an sich gibt es schon einen festen Kern an Leuten und dann ist es so voll aufregend, wenn man dann neue Leute kennenlernt. Und ich musste gerade an das eine Wochenende denken, wo wir hier auch waren.
1: Ja.
2: Ich habe nämlich so über so einen Arbeitskontext eine Person irgendwie treffen wollen. Das hat dann nicht geklappt. Dann haben wir uns hier in Berlin getroffen und wir sind zu der Person nach Hause gegangen, beziehungsweise zu der Schwester und der Person. Und dann war ich auch so, oh, das könnte eine Freundin werden. War voll aufgeregt, weil das einfach nicht mehr so oft passiert, dass man neue Freundschaften so knüpft. Und das ist mega aufregend, so diese Kennenlernphase, wo man denkt, oh, das könnte irgendwie passen.
1: Ja.
2: Und aufregend.
1: Ja, wenn man häufiger umzieht, dann passiert das auf jeden Fall auch häufiger.
2: Ja.
1: Das ist jetzt meine Perspektive in den letzten fünf Jahren. Das ist halt auch ein Punkt, ne? Dass wenn man natürlich dann auch so ein bisschen gesettelt ist, an einem Ort ist, als erwachsene Person und da auch so ein bisschen seinen safen Space sich aufbaut durch einen Freundinnenkreis, dann ist da wahrscheinlich irgendwann auch weniger Bewegung drin, dass, wenn man den Ort öfter wechselt, dass das auf jeden Fall immer wieder ein bisschen mehr Herausforderungen, Leute zu suchen. Aber auch immer wieder schön zu sehen, es geht. Also man bewegt sich in der Welt und man findet überall irgendwie Freundinnen und das ist auch eine schöne Erfahrung. Aber ich habe an der Stelle auch eine Frage an euch. Und zwar habe ich mich gefragt, wie ihr so den Aspekt von Gesundheit in Freundinnenschaften schätzt. Also es gibt so verschiedene Studien, die will ich jetzt nicht hier mit in unser Gespräch reinbringen, aber auch vielleicht eigene Erfahrungen, die einem zeigen könnten, das hält mich gesund oder ich habe auch in dem Aspekt einen ein Bedarf an Freundinnenschaften in meinem Leben.
2: Also psychische Gesundheit oder körperliche Gesundheit?
1: Je nachdem.
2: So? Muss ich überlegen.
0: Ja, ich muss gerade auch überlegen. Ich bin mir gerade nicht ganz so sicher, ob ich deine Frage verstanden habe. Aber ich würde sagen, die Freundinnenschaften, die ich habe, die halten mich definitiv gesund, weil ich lache. Ich lache mit ihnen, ich lerne was Neues, ich lerne über mich auch was Neues. Ich habe, ich finde es auch immer mega interessant, wenn du so Friends hast, die ganz andere Hobbys zum Beispiel haben, auf die du zum Beispiel nicht gekommen wärst, dir die Sachen anzuschauen, egal ob es irgendwie eine gewisse Ausstellung ist oder das Zeichnen oder Sport oder keine Ahnung was. Ich glaube, das hält mich auch definitiv gesund im Sinne von offen für Neues zu sein, hält mich flexibel.
2: Das würde ich genauso unterschreiben und ich glaube auch dadurch, dass ich jetzt mit manchen Freundinnen schon so lange befreundet bin, sehen wir jeweils bei der anderen, also ne, die, ich sehe das bei denen und sie sehen das auch bei mir, diese Entwicklung, die in den letzten Jahren passiert sind. Und das ist manchmal so, nicht nur so ein, ich sehe, also ich bin sozusagen Zeugin oder Zeuge von deinem Leben, sondern so, ich sehe auch so diese ganzen Prozesse, die du gemacht hast. Und das sich manchmal so in Erinnerung zu rufen, in einer Welt, die nicht super wohlwollend entgegenblickt und die auch scary ist, hält mich das sane. Also auch zu sehen, so, ja, stimmt, vor 15 Jahren hätte ich das nicht so gemacht. Oder vor 15 Jahren war das ein großes Thema. Und guck mal, jetzt, jetzt sind wir hier.
1: Ja.
2: Und das ist auf jeden Fall etwas, was mich gesund hält. Und vor allem auch in, so in der Pandemie. Ich hatte da so, ich glaube, jeden Tag bis auf Sonntag hatte ich so einen Morning Call mit zwei Freundinnen von mir. Wir haben zu dem Zeitpunkt alle irgendwelche Arbeiten für die Uni geschrieben und wir haben uns wirklich jeden Tag um 9 Uhr getroffen und dann so 10 bis 15 Minuten, manchmal auch eine Stunde, darüber gesprochen, wie es uns geht und was wir den Tag vorhaben.
0: Schön.
2: Und ich glaube, hätte ich die nicht gehabt, ich weiß nicht, was ich gemacht hätte. Also ich meine, ich hatte noch viele andere, aber so zu wissen, so jeden Tag ist da jemand, sind da zwei Menschen, mit denen ich spreche. Und ich muss mir, also das ist schon so gesetzt und ich muss mir nicht die Frage stellen, wenn ich aufstehe und die Welt steht gerade still, was mache ich so, sondern, ah ja, ich habe jetzt erstmal den Call und dann mache ich mir einen Tee oder keine Ahnung, dann geht's so weiter. Das ist auf jeden Fall
1: eine Struktur, ne?
2: Ja, also Gesundheit oder so dieses gesund und sane bleiben durch so freundschaftliche Beziehungen, durch sich gegenseitig halten, sehen, feiern, spielt auf jeden Fall eine krasse Rolle. Also vor allem, wenn es einem nicht so gut geht oder wenn man das Gefühl hat, so die Welt brennt oder es gibt so viele Konflikte, so viele schwierige Themen.
1: Ja, ich glaube auch, dass das ein super wichtiger Aspekt ist, ne, für mentale Gesundheit, irgendwie Freundinnenschaften zu pflegen und beieinander zu sein, sich gegenseitig auch daran zu erinnern, wer man ist, dass man irgendwie weiß, okay, wenn ich mal vielleicht den Glauben an mich verliere oder nicht so viel Mut habe oder Selbstvertrauen habe, dann gibt es da jemanden, den ich irgendwie anrufen kann und wo ich weiß, vielleicht hilft diese Person mir dabei, irgendwie wieder so ein bisschen zu meinem Selbstgefühl zurückzukehren und zu sagen, erinnere dich mal, was du gerne machst oder komm, wir machen das zusammen und dann geht man wieder so einen Schritt weiter. Das ist, glaube ich, eine Erfahrung, die viele teilen können und die auch viele als Erwachsene dann in ihren Freundschaften, Freundinnenschaften entdecken oder schätzen. So, ne?
0: Und definitiv.
1: Thema Pandemie habe ich nämlich mich auch daran erinnert, wie wir zum Beispiel eine Zeit lang diesen Fitness-Call hatten, wo wir dann immer zusammen vor, also Video angestellt und ein YouTube-Video oder jeder hat sein eigenes Gymnastik-Video oder Yoga-Video durchgeturnt, aber wir waren halt verbunden in dem Moment miteinander. Und ich merke auch an mir selber, jetzt wo ich wieder umgezogen, wieder in einem neuen Setting bin, dass ich halt weniger Sport mache mal wieder, weil ich auch noch nicht so meine Crowd gefunden habe, mit der ich regelmäßig Sport machen gehe, weil ich so ein sozialer Sportler bin irgendwie. Und halt dann so jemanden wie dich brauche, der sagt, komm, wir gehen um 7 Uhr morgens zum Spinning.
0: Okay, das haben wir einmal gemacht.
1: Ob ich das jetzt gut finde oder nicht, aber auch das ist vielleicht für die Gesundheit.
3: Du hast so abgehatet über diesen Spinning-Kurs, Mel. Ich weiß
1: nicht. Tue ich immer noch.
3: Ich aber auch.
1: Aber danach hat es zwar sehr gut für mein Cardio wahrscheinlich. Ja. Ich habe zumindest bestimmt ein halbes Jahr davon profitiert, von diesem einen Kurs. Also ich glaube, Freundschaften oder Freundinnenschaften halten uns auf vielen Ebenen gesund.
0: Definitiv, das stimmt. Dinge gemeinsam zu machen, fallen, ja, sind sehr viel leichter, so wie du es gerade eben gesagt hast, mit dem Sport zum Beispiel. Oder auch wenn man so Probleme hat oder sowas, sehr, manchmal sehr verbissen ist oder auch sehr stur ist. Und wenn dein Friends dir so einen Spiegel vorhalten, ist manchmal auch sehr gesund für meine Weiterentwicklung und für die Weiterentwicklung jeder Person und Beziehung, die du in Zukunft führen wirst, ob romantisch oder freundschaftlich. Also ich glaube, das ist auch nochmal so ein ganz guter Aspekt, was, ja, was Friends bewirken können.
1: Ja, dass man sich da so gesehen fühlt, ne, in den Kontexten, wie du ja auch sagtest, dass man manchmal Freundinnen braucht im Leben, die irgendwie das widerspiegeln, was man selber selber auch erfährt und die das irgendwie vielleicht nachvollziehen können, die ja, diese Lebenserfahrungen mit einem teilen und dann Ja, fühlt man sich nicht so allein.
0: Voll, und aber auch so in politischen Themen zum Beispiel gemeinsam demonstrieren zu gehen, sich gemeinsam gegenseitig zu stärken in Momenten. Ich denke zum Beispiel jetzt gerade so, was mir direkt so in den Kopf gefallen ist, weil ihr Pandemie gesagt habt, dann George Floyd, als wir uns dann auch zusammengetan haben und auch ich die Radiosendung gemacht haben, aber auch ich hatte dann auch zum Beispiel eine Freundin, mit der ich mich dann voll oft einfach unterhalten habe, wir sind ein bisschen spazieren gegangen und sowas. Das ist hält auch gesund in so ja sehr schwierigen Momenten oder wenn man so ein bisschen Weltschmerz verspürt, dann auch gewisse Freunde zu haben, wo man weiß, ah okay, machen die ähnliche Erfahrung durch, da können wir uns gegenseitig stärken. Und manchmal kann man in dem Moment gar nicht so viel Positives sagen, aber
1: man kann sich sehen.
0: Man kann, genau.
2: Ja. Man ist zusammen dann weniger allein, wenn man das einmal ausgesprochen hat. Oder wenn man, auch so wie wir das bei den Teenie-Freundschaften haben, dass man so einfach so Blicke manchmal auch erreichen und man weiß so, ja, ich fühle es auch, ja, ich sehe es. Ja.
1: Machen uns vielleicht nicht mehr frech und laut über die Person in dem Moment lustig. Aber man, ja, fühlt es oder bespricht es hinterher oder so.
2: Ja, und im Vergleich so zum, also ich weder, dass das eine besser war oder schlechter war oder so, aber ich merke auch so mit ganz vielen von meinen Friends habe ich so wirklich so Projekte oder Sachen gestartet oder ich hatte irgendwas und dann gab es so Unterstützung so, ne? Und das ist etwas, was auch so total so einem, also mir das Gefühl gibt, so ich gestalte mit meinen Menschen, die ich so mir in meinem Leben ausgesucht habe und die also mich auch ausgesucht haben, meine Umwelt. Ich bin nicht machtlos. Wir sind in der Lage, irgendwie Einfluss zu nehmen. Ne?
0: Definitiv. Das ist auch so für mich ein ganz großer Punkt, was oder positiver Punkt, den ich auf jeden Fall mitnehme mit meinen erwachsenen Freundinnenschaften, so gemeinsam politisch zu sein, gemeinsam, ja, also das, oder politisch geprägt zu werden, sich so das erstmal vielleicht auch so damit ja bewusst auseinanderzusetzen oder auch gewisse Worte dann auch erst zu finden und und sowas. Ja, definitiv.
2: Ja. Ich frage mich, ob wir noch einen Song hören sollen oder wolltest du noch eine Frage stellen, Lilly?
0: Wir können gerne einen Song hören.
2: Und dann
0: hatte ich noch eine Frage, die ich euch gerne stellen würde. Okay.

0: Hi, wir sind Talking Feminisms. Wir spielen über Reboot FM 88,4 in Berlin und 90,7 in Potsdam. Wir sind live im Studio und sprechen über Freundschaften. Melina, Lilian und ich, Diane.
1: Hello.
2: Hello. Genau, ich hatte, bevor wir den Song abgespielt haben von Carole King, Where You Lead, was man auch vielleicht von Gilmore Girls kennt, habe ich euch beiden gesagt, dass ich euch gerne eine Frage stellen würde. Mhm. Und zwar im Hinblick auf, dass wir jetzt so erste Freundschaften, Teenie-Freundschaften, Erwachsenen-Freundschaften gesprochen haben. Was wünscht ihr euch für eure aktuellen Freundinnenschaften oder für die Freundinnenschaften in Zukunft?
0: Mhm. Das ist eine schöne Frage.
1: Das ist eine gute Frage. Mhm.
2: Danke.
0: Ein bisschen frech sein. Mhm. Nee, ich habe Bock, also ich finde, dieses Frechsein klingt auch ein bisschen banal, aber mit Frechsein war ich so, nicht zu akzeptieren, dass die Umstände so sind, wie sie sind, ja. wenn die schlecht sind, wenn die scheiße sind. Und nicht zu sehr so an Konventionen irgendwie zu halten, also gar nicht so Konventionen, aber ich habe das Gefühl, ich habe so, und das sehe ich auch so mit meinen, also mit vielen meiner Friends, dass wir gelernt haben, sehr erwachsen zu streiten, also nicht zu streiten, so, zu beschweren oder so Sachen zu kritisieren. Und ich wünschte, dass wir da ein bisschen unbefangener werden und schnell auf den Punkt kommen und sagen so, nee, das geht nicht und das wollen wir nicht und das machen wir es anders. Zack, ja. Bang. Mhm. Ich habe kennt bestimmt auch so diese manchmal so passiv-aggressive Art und Weise, wie man E-Mails schreibt. Wenn man dann anstatt zu sagen so, Digi, ich habe dir das schon dreimal gesagt, so wie du sehen kannst, habe ich dir die Mail, die ich dir vor 3 Tagen schon geschickt habe, angehängt, in der ich bereits geschrieben habe, das, da. Und manchmal habe ich das Gefühl, dass wir selbst so, also nicht so E-Mail-mäßig, aber so ähnlich sprechen. Mhm. Und da wünsche ich, dass wir schneller auf den Punkt kommen. Gar nicht so zwischen uns, sondern mit dem Außen.
1: Mhm. Das wir uns da drin bestärken.
0: Ja.
1: Ja, das finde ich gut. Ja, das ist ein guter Punkt.
2: Finde ich auch.
0: Mhm. Ja.
1: Ja, ich glaube, viele Sachen, die ich mir wünsche für die Zukunft, sind auf jeden Fall schon da. Und ich möchte, dass sie weitergehen und sich vielleicht auch nochmal weiter vertiefen oder dass uns einfach, dass wir nicht aus den Augen verlieren, dass sie da sind und dass sie wichtig sind für uns. Also einerseits, dass unsere Freundinnenschaften nicht so selbstverständlich sind, sondern dass wir die aufgebaut haben und dass wir auch da drin so eine Nähe zueinander haben, die halt mega viel wert ist, die ich sehr schätze. Und das wünsche ich mir für die Zukunft auch, dass wir uns das immer wieder gegenseitig so bewusst machen, wie wichtig wir füreinander sind irgendwie in unserem Leben. Und dass wir einfach am Start bleiben füreinander. Also auf eine andere, eigentlich dieselben Dinge, die wir schon so heute durchgegangen sind, von der Kindheit über die Jugendzeit, über die Erwachsenenzeit, das Freche miteinander, die Loyalität zueinander, dass man sich aufeinander verlassen kann und dass man irgendwie weiß, wir sind füreinander da, das wünsche ich mir so auch für die Zukunft.
2: Voll. Ja, ich finde also beide eure Punkte richtig gut und auch die wünsche ich mir auch für die Freundinnenschaften in Zukunft und grundsätzlich auch einfach, ich hoffe auch im Alter, also wenn ich so eine Omi bin, auch noch so Freundinnenschaften zu haben, mit denen lachen zu können und locker zu sein und kindisch zu sein und füreinander da zu sein, all das, was wir gerade gesagt haben. Und was ich mir gerade so aktuell wünsche, ist, glaube ich, auch so ein bisschen, dass man so eine gewisse Leichtigkeit bei manchen Sachen, sich vielleicht so diese, wie du, Diane, erwähnt hattest, so Regeln oder sich davon so ein bisschen zu lösen oder sich auch ein bisschen von diesem Gedanken zu lösen, dass Erwachsensein irgendwas damit zu tun hat, dass ganz viel nur noch Privatsache ist.
1: Ja.
2: Mhm. Da rauszukommen und Privatsache mit deinen Friends zu teilen und mit so vielen Leuten, wie du es willst und das nicht das Gefühl zu haben, dass kann ich nur mit ganz wenig Leuten teilen oder das bleibt nur für mich. Mhm. Und ich glaube, das wünsche ich uns allen, dass ich glaube, irgendwie jeder hat so ein bisschen manchmal das Gefühl so, ach, das ist vielleicht zu privat oder das kann ich jetzt nicht
0: oder
2: so sagen oder so.
0: Peinlich oder man so, also ich habe das auf jeden Fall, dass ich manchmal denke, so, aber in meinem Alter sollte ich doch, ne? Weil so wie ich Leute damals als Kind oder Jugendliche gesehen habe, die jetzt in meinem Alter sind, dann ich so, oh mein Gott, ihr habt die Welt verstanden, ihr wisst, wo es lang geht. Und jetzt bin ich in dem Alter und bin so, es gibt immer wieder Momente, wo ich mich erwachsen fühle, aber so wirklich erwachsen, ich glaube, niemand ist das. Und irgendwie, ich glaube, es ist eine Freundin von mir über die Oma von einer Freundin gesagt, dass die gesagt hat, so, man ist ja immer man selbst und man sieht sich wie, also ne, man kann nicht aus der eigenen Haut raus und ist, man ist natürlich irgendwie erwachsen, aber ich habe immer noch so, also auch Anteile von mir, ich denke so, oh, ich bin genauso wie so das Kind damals, so die hatte, so, ne? Und deswegen so dieses richtig Erwachsensein ist manchmal auch so ein Konstrukt, was wir uns bauen oder was irgendwie an so Erwartungen auf da ist und wir denken, wir müssen denen irgendwie genügen.
1: Ja, das ist ja auch voll oft so ein äußerer Druck, der dann sich aufbaut und der auch gerade wieder dazu führt, dass man sich dann isoliert und sagt, okay, ich muss vielleicht doch Einzelkämpfer jetzt machen und mein Ding irgendwie machen und grenz dich ab oder mach mal dein eigenes Ding. Und ich denke mir da auch ganz oft, da geht so viel verloren, wenn wir uns voneinander abgrenzen und wenn wir uns auch ausschließen aus unserem Leben gegenseitig, weil keiner kann das alleine leben.
0: Nee.
1: Also dafür ist es auch ein bisschen zu tough. Dann
2: definitiv
1: schafft man es, glaube ich, gemeinsam viel besser.
2: Ja, und wir haben, so wie wir jetzt gerade eben darüber gesprochen haben, was wir so aus Freundinnenschaften mitgenommen haben, ist es ja genau das, dass wenn es uns nicht gut ging, dass wir Unterstützung bekommen haben, dass wir Dinge gemeinsam gemacht haben. Und genau, also ich bin auch sehr dankbar für all die Freundinnenschaften, die ich die mich bis heute hergeführt haben und mit denen ich so viel schöne Sachen erfahren konnte und aus schwierigen Situationen vielleicht auch manchmal dann richtig lustige Momente geworden sind.
1: Ja.
2: Gemeinsam weinen und danach tanzen zum Beispiel.
0: Ja, auf jeden Fall. Oder während dem Tanzen schon auf der Tanzfläche.
1: Tears on the dance floor.
0: Ja. Ich wollte noch so hinzufügen, das habe ich immer wieder mit anderen Leuten auch gehabt, so dieses sich anzutun praktisch und nicht zu denken, so ich kann jetzt nur dahin gehen, wenn ich jetzt irgendwie gut beieinander bin und nicht den Tränen nahe oder wenn ich einfach nicht sauer bin oder enttäuscht oder so, dass man irgendwie denkt, man müsste das irgendwie machen, wenn man dann irgendwo hingeht, sondern dass man sagen kann, so, ey, nee.
1: Ich bin wie ich bin.
2: Ja, das stimmt.
1: Mega wichtig.
0: Absolut. Ich frage mich, ob wir jetzt noch einen Song hören zum Ende. Wir haben es 24. Ja. Weil wir machen meistens mit dem Song auf. Wir machen unsere Abschlussstatements.
2: Ja.
0: Und dann können wir noch einen Song spielen zum Ende.
1: Was ist dein Abschlussstatement?
0: Ich würde sagen, Freundschaften sind manchmal so, werden so unterschätzt, aber das sind die Beziehungen, die bei mir, also abgesehen von Familie, aber die habe ich mir nicht ausgesucht, so, ne? Mhm. Also gar kein Diss oder so, aber ja, die Person ist meine Schwester. Aber aber das sind so die Beziehungen mit Bestand und wo ich so eine Sicherheit und Selbstverständlichkeit darin sehe, dass sie bleiben und das gibt mir unglaublich viel Hoffnung in einer Welt, die gerade vor allem jetzt so in den letzten paar Jahren nicht so mega viel Hoffnung gibt und genau, also meine Freundschaften sind mir sau wichtig.
1: Ja, ich glaube, das ist auch eine der wichtigsten Beziehungen, die wir in unserem Leben haben können. Freundschaft, Freundinnenschaft. Und das ist, wie wir heute, glaube ich, gut zusammengetragen haben aus Anekdoten und Einsichten und Erfahrungen, so eine richtig gute Quelle für Hoffnung, für Gemeinschaft und auch einfach unverzichtbar.
2: Ich kann mich eigentlich nur anschließen, also vielleicht auch ein bisschen cheesy, aber ich bin so dankbar für die Freundinnenschaften und ich wäre nicht die Person ohne die Friends, die ich hatte. Und Genau, deswegen möchte ich auch im Alter noch genauso enge Freundschaften oder vielleicht noch enger, man soll sich ja keine Grenzen setzen, haben.
1: Sky's the limit.
2: Genau, genau.
1: Ja, nice.
0: Ja, vielen Dank fürs Reinhören. Wir hören jetzt zum Ende. Was hören wir?
2: Wir haben zwei Songs zur Auswahl. Mm. Wir haben einmal die Beatles und einmal Queen.
1: Ha, mm. Das ist eine gute Auswahl.
0: Okay, Fieflerflu, ich bin Beatles. Du bist Queen.
2: Okay. Okay.
1: Gleichstand. Okay. Alles klar, dann hören wir jetzt Queen, You're My Best Friend. Bye, bye.

0: Guten Abend zur Endzeitfrequenz Folge 43 G20 mit Tobi Dope und
1: Volkan T, Volkan Tero oder auch Volkan Terror. Und ihr habt schon gehört, wir sind diesmal top aktuell, Tobi.
2: Ja, super. On point.
1: Genau, G20, das Thema der, kann man schon Woche sagen, naja, nicht ganz, der letzten Tage.
2: Ja, der letzten Woche und deutschlandweit,
1: genau,
2: heiß umkämpftes
1: Nicht
2: Thema.
1: Nur deutschlandweit, weltweit, Tobi.
2: Ja, okay, und, weltweit.
1: Und
2: so extrem, dass sogar Bosbach gestern aufgestanden ist.
1: Okay.
2: Bei Maischberger.
1: Echt?
2: Ja. Yeah. So stark sind die Gemüter.
1: Sehr gut. Und wir haben auch noch den passenden Song dazu.
2: Ja.
1: Okay, wir hören mal rein.

0: Ja, also das war Volkan-Tee mit Alle gegen Alle.
1: Ja.
0: Ein langes Outro, Tobi.
1: Ja, musste sein.
0: Naja. Okay, leg los. Oder pass auf, ich habe erstmal eine Frage an dich. Oder an mich auch. Weißt du, kennst du alle 20 Länder, die an diesem G20-Gipfel teilgenommen haben?
1: Nee.
0: Ich auch nicht. Ich habe probiert, eben gerade nachzugucken, aber aufgrund der schlechten Internetverbindung ist es mir nicht gelungen. Ich kenne auch nur ein paar.
1: Ja.
0: Türkei weiß ich, Russland, Amerika, Deutschland, Frankreich. wird schon China natürlich, okay, das darf man nicht vergessen.
1: Japan?
0: Ja, wirklich?
1: Weiß ich nicht.
0: Man muss weiß ich ehrlich gesagt auch nicht. Okay, nichtsdestotrotz, viel diskutiertes Thema. Ja, also ich muss ganz ehrlich sagen, ich weiß nicht, warum sich die Leute so aufregen und die Medien. Das ist wie so, ich hätte echt nicht gewusst, dass in Hamburg da etwas passieren kann.
1: Ja,
0: sag ich jetzt mal so.
1: Ja, geht mir genauso. Also es war eigentlich vorprogrammiert, ja, in jeglicher Form. Natürlich weiß man nie, welche Ausmaße das nimmt, aber dass wir momentan grundsätzlich in einer Zeit leben, in dem bestimmte Veranstaltungen mehr Aggressionen stellenweise vorhanden ist, ja, weil einfach viel mehr Gemüter. Aufgrund des Themas, aber einfach, weil wir auch weltweit Probleme haben. Ja, und das macht sich halt eben schon stellenweise bei manchen Leuten eben mehr bemerkbar.
0: Das stimmt.
1: Und auch mehr Leute, gehen ja auch dann zu solchen, man könnte ja schon fast sagen, Events.
0: Ja, könnte man sagen, Events, Performance, Theater, Kunst, alles mit dabei. Ehrlich gesagt, finde ich ganz gut. Ich finde alles ganz gut. Ich kann auch verstehen, dass man sich darüber aufregt, muss ich ganz ehrlich sagen. Schließlich sind da die Länder vorhanden, die, 5% an Ländern, die über die ganze Welt bestimmt und für alle Konflikte verantwortlich ist. Oder sagen wir mal für die meisten, nicht für alle.
1: Ja, ne, da steckt einfach eigentlich eine ziemlich große Arroganz drin. Ja, also,
0: genau, und deswegen, große Arroganz ist das richtige Stichwort. Wir gehen zum nächsten Song.
1: Ja. 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

0: Ja, das war Gunshot mit Patriotic Games aus dem gleichnamigen Album.
1: Ja, super.
0: Geile Nummer.
1: Find ich gut, dass wir endlich mal wieder Britcore spielen.
0: Ja.
1: Wir sollten mal eine Britcore-Sendung nochmal machen.
2: Ja, das glaube ich auch. Das
1: wäre nicht schlecht. Ja, sonst, der passt übrigens auch zum Thema. Also wie ihr gemerkt habt, wir spielen auch Songs, die in irgendeiner Weise mit dem Thema zu tun haben.
0: Ja.
1: Zumindest mit Politik. Ja, du, ehrlich gesagt, also sonst habe ich dazu auch nichts viel weiter hinzuzufügen. Ich fand nur gestern beim Zeppen, habe ich gesehen, habe ich bei Dunja Hayali, glaube ich, heißt die, ich bin mir gar nicht sicher, gab es so eine Sendung, da war dann halt ein Polizist gewesen und dann danke, dass sie für unsere Sicherheit gekämpft haben. Und wirklich so, also so in der Art, ich weiß jetzt nicht genau, was sie gesagt hat, aber sagen wir mal so in der Art. Und dann der Polizist, ja, also ich habe 30 Stunden gearbeitet. Und es war wirklich sehr schwer. Ich hatte nur 3 Stunden Pause und ich bin echt bis an meine Schmerzgrenze gegangen. Sogar heute tun mir noch die Beine weh. Und dann kamen dann so Bilder, wie dann Bürger, sage ich mal, den Polizisten Geschenke überbringen.
2: Oh, das ist aber süß.
1: Ja, das ist...
2: Ja, komm, die Jungs haben hart gearbeitet.
1: Ja, das stimmt. Also. Das ist sehr süß. Es waren allerdings nur ältere Leute. Ich weiß jetzt nicht, wie es mit Jüngeren war, aber egal, gehen wir mal zu dem nächsten Thema. Wir lassen es mal dabei bestehen.
2: Ja, wir lassen es einfach mal sagen.
1: Genau. Das ist gut, zum nächsten Song.

0: Ja, das war Danzig mit Can't Speak.
1: Ja, und ja, zu Danzig, also nicht zu Danzig, aber ich habe eine Frage, Tobi, vielleicht kannst du die mir beantworten. Was glaubst du, hat Glenn Danzig gewählt? Also Trump oder Clinton?
0: Oh.
1: Also was meinst du? Ich sag ganz ehrlich,
0: ich glaube, der hat gar nicht gewählt.
1: Ja, oder das könnte
0: ich mir... Ich glaube, der hat aktuell wahrscheinlich gar nicht gewählt.
1: Ja, ich glaube, das könnte ich mir auch eher vorstellen. Oder vielleicht auch nicht, ich weiß es nicht. Ich habe echt überhaupt keine Ahnung. Hat mich nur so gerade interessiert, wo ich an den
0: Song gehört habe. Wäre interessant, aber da Danzig ja sowieso eine sehr eigenwillige Einstellung auch hat, kann ich ihn eigentlich so auch nicht zuordnen. Also, wie gesagt, er hat ja in den 90ern mal geäußert, dass er eigentlich die Todesstrafe befürwortet. Aber dafür gibt es andere Sachen, die eigentlich schon wieder eher genau das Gegenteil sagen. Also, wie gesagt, das ist
1: wer weiß,
0: über diesen Typen,
1: der
0: ist halt so
1: ein bisschen... Man kann nicht wissen. Ja. Ich weiß übrigens überhaupt nicht, beziehungsweise ich kenne jetzt keinen bekannten Künstler oder der für mich bekannt ist oder den ich mag, der zum Beispiel Trump gewählt hat.
0: Na, ist also nicht Kanye West hat ja nicht...
1: Ach so, hat der? Ja, kann sein.
0: Ich glaube das, schon.
1: Das wusste ich nicht. Also ich kenne auch keinen, oder vielleicht sagt niemand, dass er Merkel gewählt hat. Kann natürlich auch sein.
0: Vom Trump zu Merkel.
1: Ich meine, es ist auf eine Art und Weise nicht das Gleiche, aber auch nicht fast das Gleiche, aber auch nicht viel mehr.
0: Nee, aber im Moment muss ich sagen, ist ja eh Politik ganz, ganz großes Spiel. Ja? Also was man ja auch einfach am G20 sehen kann, jetzt nicht was den G20 selber betrifft, aber was zum Beispiel die ganzen Krawalle, was die Polizei sagt, was andere Leute sagen, ja, also das ist ja auch, wer ist der Nutznießer von all dem eigentlich?
1: Okay,
0: wie gesagt, also das ist für mich eigentlich in der Form nicht so hundertprozentig klar. Haben jetzt die Leute, die mehr Sicherheit haben wollen, mehr Zulauf, ja, also wie gesagt, mir ist nicht so hundertprozentig klar, wer eigentlich durch dieses ganze Gequatsche gerade, wer eigentlich der Gewinner ist davon.
1: Ich sage, die Polizei. Die Polizei, weil sie jetzt in den Medien überall gut dasteht.
0: Ist das so?
1: Also das ist das, was ich mitbekomme. Vielleicht lese ich und schaue ich aber auch oder höre die nicht die richtigen Medien. Das kann natürlich auch sein.
0: Ja, also...
1: Also bei der Taz, bin ich ganz ehrlich, habe ich noch nicht gelesen.
0: Ich auch nicht.
1: Aber die Bild-Zeitung habe ich auch nicht gelesen.
0: Ich auch nicht.
1: Also so viel dazu. Gehen wir zum nächsten Song.
0: Ja.

0: Black Sabbath, WarPix.
1: Ja, yeah, sehr geiler Name. Und ich finde sogar so gut, dass der sehr passend auf eine Art und Weise zum G20-Gipfel ist.
0: Ja, wenn ich mir so die Bilder durch den Kopf gehen lasse, ja, wenn es so brennt und Politiker und diese Kombination davon, ich finde es wunderbare Bebilderung für den Track.
1: Sehr gut, finde ich auch. Und deswegen in diesem Sinne,
0: prepare yourself for Endzeit. Und G20 war so scheiß langweilig.

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super schön.

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gehört. 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Well, well, meine Druis, ihr seid im Grenzpunkt neu. Und mit uns sind the same. 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selben Zeit, essen dasselbe Zeug, fahren dieselben Autos auf denselben Autobahnen, menschliche Kopien mit ihren kopierten Kindern, in ihren kopierten Häusern, mit kopierten Weihnachten und Neujahr und Geburtstagen und Existenzen und Toden und Rasen, Geschirrspülern und Teppichen und Vasen, Affären und Fix, haben kopierte Zahnärzte, Bürgermeister, Chefs und Präsidenten, die alle dieselbe Sonne und denselben Mond sehen.

kopierten Särge, eure kopierten Gräber, eure kopierten Begräbnisse unter demselben Mond, kopierte Grabsteine, kopiertes Lachen, kopierte Schreie, kopierte Witze, kopierte Gedichte, eine Kopie von der Kopie, Idioten, Alkoholiker, Junkies und Vergewaltiger, Katzen, Hunde, Vögel, Schlangen und Spinnen. Es gibt einfach viel zu viel vom Gleichen. Ich hab Finger und überall sonst sind Finger. Geh ich zur Tür herein, muss ich zur Tür hinaus. Ich habe Scheiße und überall sonst ist Scheiße. Ich habe Augen und überall sonst sind Augen. Ich habe Albträume und überall sonst sind Albträume. Wenn ich einschlafe, muss ich aufwachen. Wenn ich ficke, muss ich aufhören zu ficken. Wenn ich esse, muss ich aufhören zu essen. Nie kann ich machen, was ich will. Und bin in einer permanenten Endlosschleife gefangen. Ich verbrenne im Wasser und ertrinke in der Flamme. 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Right. Und werde in Essig pissende Zuckerwölkchen gesteckt. Aber so bist du und so sind sie

0: Papier. Ameisengedanken und Ameisenköpfe. Ameisengedanken und Ameisenkämpfe. Gegen den Mahlstrom der Beliebigkeit. Hilfe. Hilfe. Hilfe. Hilfe. Hilfe. Drowning in flame. Ich brülle meinen kopierten Hilfeschrei in den kopierten Himmel, dass in all diesen Kopien und all den Papierstapeln Blut und Schmerz und sogar Liebe und Geschichte und Hoffnung steckt. Ist das ein Problem oder vielleicht nur ein Trick? Woher sollen wir das wissen? Die kopierten Psychiater und Prediger und Philosophen tischen uns ihre kopierten Wahrheiten auf. Tod? Tod? Gibt es den Tod? Vielleicht werden wir an der Himmelspforte von gebratenen und gefolterten Engeln empfangen und landen schließlich in einer unvollkommenen Ewigkeit, die ein noch schlechterer Witz ist als das Leben. Wäre es nicht so richtig scheiße, wenn man sich von Männern wie Schaltknüppeln und Frauen wie Pferdefleisch trennt und vom Regen in die Traufe kommt? Denk an die tragischen Selbstmorde, an die toten Helden der toten Kriege, die überfahrenen Kinder und auf Scheiterhaufen verbrannten Heiligen. Sie alle wurden geprellt, niedergewalzt, betäubt und in einer Sklaverei geopfert, die schlimmer ist als rote Gesänge. Besiegt euren Tod. Besingt euren Tod. Besingt euren Tod. Besingt euer Leben. Besingt, besingt das Leben. Das ist jetzt aber gar nicht gut. Herrgott, ich habe total vergessen, von dieser Seite eine Kopie zu machen. Besiegt, besingt das Leben. Ghost of Mr. Charles Bukowski is in the house. You know what I mean? Charles Bukowski, the poetry man. Burning in water. 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
1: Yeah. Uh-huh. Let's go.

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Grenzpunkt Null. 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Heute live aus Cheetah's Cage. Here we go. Double Standard is back again.